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2: Im Studio Dirk Justus. Die Linken vorn in Berlin, die Rechten in Mecklenburg-Vorpommern, die CDU kommt völlig unter die Räder. Bei der Landtagswahl in MV gewinnt die AfD mit etwa 38% das Kopf-an-Kopf-Rennen gegen die SPD. AfD-Spitzenkandidat live Erik Holm.
3: Wir haben eben auch gesehen, dass die Menschen Veränderungen wollen. Wir liegen vorne und wir haben hier den Regierungsauftrag in Mecklenburg-Vorpommern.
2: Allerdings hat die AfD keine Aussicht auf einen Koalitionspartner. Während SPD-Ministerpräsidentin Schwesig mit Linken und Grünen eine Mehrheit schmieden könnte. Die CDU erlebt in MV ein historisches Debakel und fliegt aus dem Landtag. In Berlin feiert die Linkspartei einen historischen Sieg. Erstmals gewinnt sie die Abgeordnetenhauswahl und Elif Eralp könnte damit die erste linke Regierungschefin der Hauptstadt werden.
4: Ich freue mich total darüber, dass so viele Menschen mir ihr Vertrauen geschenkt haben und sich in mir repräsentiert fühlen. Ich möchte, dass alle Berlinerinnen und Berliner mit mir gemeinsam ins Rote Rathaus einziehen, egal woher sie kommen oder wie viel Einkommen sie haben.
2: Die Linken liegen bei rund 25%. Die noch regierende CDU verliert auch in Berlin deutlich und rutscht unter 20%. Drittstärkste Kraft wird die AfD vor den Grünen und der SPD. Trotz des historischen Wahldebakels im Nordosten und dem möglichen Verlust der Macht in der Hauptstadt, Kanzler Merz will weiter im Amt bleiben und er will seinen Reformkurs weiter vorantreiben.
5: Was jetzt zu tun ist, erfordert Rückgrat, Standhaftigkeit und Geduld. Ich werde das aufbringen, als Parteivorsitzender der CDU und vor allem als Bundeskanzler unseres Landes.
2: Als zynisch hat die Wirtschaftsweise Grimm den erneuten Tankrabatt der Bundesregierung bezeichnet. Sie kritisierte im Kölner Stadtanzeiger, dass damit auf Kosten der jungen Generation das Fahren von Verbrennern subventioniert wird. Der Tankrabatt soll den Spritpreis um 17 Cent pro Liter drücken. Keine Tore im Aufsteigerduell der Fußball-Bundesliga. Schalke und Elversberg haben sich 0:0 unentschieden getrennt. Außerdem spielten Leverkusen Leipzig 2:0 und Paderborn Hoffenheim 3:1. Dortmund geht damit als Tabellenführer vor den Bayern in die zweiwöchige Länderspielpause.
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6: Mit KI-Support. Viele Wolken gibt es heute in der Nordosthälfte. Dazu gehen immer mal wieder Schauer runter und vereinzelt zieht auch ein Gewitter durch. Sonst bleibt es eher trocken und später wird in der Südwesthälfte auch öfter die Sonne rauskommen. Die Höchstwerte liegen bei 16 bis 23 Grad. Morgen meist trocken, nach Nebel am Morgen oft freundlich, im Nordwesten aber mit etwas Regen maximal 23 Grad.
0: Hallo und herzlich willkommen zu einer neuen Stunde Antenne Witten von und mit Marek Schirmer hier auf Laut FM. Ich entführe Sie heute nach Herdecke zum Tauschring Herdecke. Uschi Beiling, Maria Teves, Cornelia Born, Klaus Kaiser und Till Justus Gerhard erwarten uns schon in der Bürgerstiftung und nach dem nächsten Lied geht es los.
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1: In dieser Stunde sind wir zu Gast beim Tauschring Herdecke. Und da Tauschring Herdecke mir gar nichts sagt, haben die Mitglieder des Tauschrings Herdecke sich Zeit für mich genommen, um zu sagen, was machen die denn eigentlich? Wir sitzen in der Bürgerstiftung. Das ist an der Hauptstraße in Herdecke, mitten im Ort. Uschi Berling hatte die Idee, den Tauschring Herdecke zu gründen. Was macht der Tauschring, Frau Berling?
2: Der Tauschring ist eine organisierte Nachbarschaftshilfe. Das heißt, es kommen Mitglieder in diesen Tauschring mit ganz bestimmten Talenten, mit Fähigkeiten, mit Begabungen. Und es gibt Menschen, die gerade diese Begabungen und diese Fähigkeiten brauchen. Und wir als Tauschring haben uns zum Ziel gemacht, diese Menschen zusammenzuführen.
1: Eine konkrete Begabung ist Kuchen backen oder mal sich um die Katze kümmern, habe ich gehört, gerade im Vorgespräch. Was könnte noch eine Begabung sein?
2: Zum Beispiel am Computer behilflich zu sein, einzukaufen für Menschen, die das jetzt nicht mehr können, den Garten mitgestalten, zu gucken, was kann man pflanzen, Kinder zu betreuen, sich um ältere Menschen kümmern. Also es gibt da wirklich eine Vielfalt von Aufgaben, von Anfragen, die wir haben, von Aktivitäten, wo man sich dann auch betätigen kann.
1: Jetzt weiß ich, Frau Berling, dass Sie schon Mobile, Fokus und tausend andere Ideen hatten und Sachen auf den Weg gebracht haben, die bis heute funktionieren. Wie machen Sie denn das? Wie kommen Sie auf die Idee, mal Ihren etwas zu gründen und begeistern dann die Leute auch noch dafür?
2: Die Idee für den Tauschring ist mir gekommen, weil es einen Tauschring auch in Witten gibt, ich auch zu ihm Kontakt hatte. Und es gab eine Phase in meinem Leben nach dem Tod meines Mannes, wo ich einfach auch mal Hilfe und Unterstützung nötig hatte, die er mir sonst geleistet hat. Genauso ging es einer Freundin von mir, Renate Blittenge. Und so sind wir beide auf die Idee gekommen, eine Gruppe ins Leben zu rufen, die nicht nur uns, sondern auch ganz vielen anderen, die in ähnlichen Situationen sind, Hilfestellung zu bieten. Und so haben wir diese Idee in die ZWA-Gruppe gebracht, zwischen Arbeit und Ruhestand, und haben da eine große Resonanz bekommen. Also ich denke mal, wir konnten auch für die Idee begeistern. Ja, und so ist es uns gelungen, dass aus den 16 ursprünglichen Gründungsmitgliedern mittlerweile 53 Mitglieder in dem Tauschring sind.
1: Dabei muss man sagen, Sie sind erst mal seit einem Jahr aktiv und 53 Mitglieder in einem Jahr zu überzeugen, mitzumachen, das ist schon eine Leistung. Wir sind in dieser Stunde zu Gast beim Tauschring in Herdecke in der Hauptstraße. Einmal im Monat treffen sich die Mitglieder in der Begegnungsstätte Frühlingsstraße. Wenn Sie dazu kommen wollen, die Termine nennen wir in dieser Stunde. Sie hören Antenne Witten mit Marek Schirmer hier auf unserem Webkanal auf Laut FM.
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0: Der Tauschring Herdecke, der wirbt mit einem Slogan, gemeinsam schaffen wir mehr. Was die Mitglieder alles schaffen, das erzählen sie mir in dieser Stunde. Mitunter Uschi Barling, die Gründerin von Tauschring Herdecke. Sie werben damit, dass man zum Beispiel Backen und Blumengießen und Formularhilfe und alles bei ihnen im Verein bekommt. Aber man muss auch dafür was leisten. Es ist ein Geben und es ist ein Nehmen. Sagen Sie doch mal, wie funktioniert das genau?
1: Also erstmal sind wir kein Verein. Wir sind eine Initiative, obwohl wir Mitglieder haben. Sie interessieren sich für die Aufgaben. Sie kommen zu einer Veranstaltung in die Begegnungsstätte Frühlingsstraße und werden von zwei Mitgliedern aufgeklärt, was Ziel und Zweck des Tauschrings Herdecke ist. Sie füllen eine Liste aus. In diese Liste tragen Sie ein, welche Fähigkeiten Sie haben, was Sie gut können und was andere vielleicht auch dringend benötigen. Das Ganze wird dann auf einer Homepage veröffentlicht. Aber wichtig ist, dass man einmal im Monat sich zu diesem Tauschringtreffen zusammenfindet, damit man sich kennenlernt. Das ist das A und O. Denn wenn ich jemanden zu mir nach Hause hole, der bei mir zum Beispiel eine Birne in einer Nachttischlampe auswechseln soll, möchte ich natürlich auch gerne wissen, wer macht das, wer kommt zu mir, wer ist das. Also es ist jetzt nicht nur etwas für den anderen zu tun, sondern es geht auch um Kontakte, es geht um Gemeinschaft erleben.
0: Sie haben 53 Mitglieder. Jetzt stelle ich mir vor, dass die alle zu dem Treffen kommen, das glaube ich nicht, oder?
1: Nein, es kommen nicht alle 53 in der Regel, aber ich würde mal so sagen, 35 bis 40 sind eigentlich jedes Mal dabei.
0: Und die suchen alle oder wollen die auch was anbieten? Also was ist denn so das Anliegen, wenn die dann vorbeikommen?
1: Das, was wir erlebt haben, ist, dass ganz viele gerne geben, aber ein Problem haben für sich selbst, etwas einzufordern. Also sie suchen zum Beispiel jemanden, der ihnen für gewisse Dinge behilflich ist, aber sie haben eine Hemmschwelle, das auch zu äußern. Diese Hemmschwelle kann man sicherlich abbauen, wenn wir uns treffen und uns näher kennenlernen.
0: Um sich das jetzt so mal vorzustellen, was ist zum Beispiel das, was Sie anbieten?
1: Ich biete Begleitung zu Ärzten, Beschäftigung mit älteren Menschen, aber auch mit jungen Menschen, Fahrdienste, also auch mal zum Arzt jemanden zu begleiten und zu fahren und solche Aktivitäten.
0: Die Aktivitäten werden abgerechnet in Talenten, aber wenn Kosten entstehen, dann muss die Person, die die Leistung in Anspruch nimmt, auch die Kosten tragen.
1: Genau, also Materialkosten werden natürlich erstattet, die werden nicht auf der Talentebasis abgerechnet, das geht ja auch überhaupt gar nicht.
0: Die Talente, was ist denn das? Ist das jetzt eine eigene Währung? Gibt es da Taler, die ich dann eintauschen kann oder wie funktioniert das?
1: Es ist eine imaginäre Währung, also wir tauschen jetzt nicht definitiv hart Taler, sondern ja, Talente ist unsere Währung. Und wenn ich eine Stunde etwas anbiete, egal was es ist, eine Stunde vorlesen oder eine Stunde Fenster putzen, bekomme ich dafür 20 Talente. Das heißt, demjenigen, dem ich diese Hilfe leiste, der muss diese 20 Talente dann von seinem Konto abgeben.
0: Der Tauschring Herdecke, der sucht nochmal Mitstreiter, die mitmachen, hat aber schon 53 Mitglieder in einem Jahr für sich begeistern können und wie sie mitmachen können und was bei der Organisation, Verein sind sie ja nicht, passiert, das erfahren Sie in dieser Stunde.

0: Ich habe so einen tollen Flyer hier mit ganz vielen bunten Farben in die Hand gedruckt bekommen. Da steht Organisation der erweiterten Nachbarschaftshilfe und oben drüber Tauschring Herdecke. Wenn man so durch die Stadt geht, gibt's die bei unterschiedlichen Veranstaltungen. Und Maria Teves, die steht manchmal an so einem Stand oder in der Begegnungsstätte Herdecke. Da wartet sie auf neue Mitglieder einmal im Monat bei dem Treffen des Tauschrings Herdecke. Frau Teves, wenn die Leute zu Ihnen kommen, was fragen die denn als erstes?
1: Ja, sie möchten sich informieren, wie das eigentlich so vor sich geht.
0: Halbe Stunde vorher warten Sie auf die Leute in dem Begegnungsraum in der Frühlingsstraße. Haus Nummer 4 habe ich gerade hier schon links vorgesagt bekommen. So, und dann komme ich zu Ihnen und setze mich da so hin und dann sagen Sie zuerst, ja, gucken Sie sich das an und dann machen die Leute das?
1: Nein, ich mache es so, dass ich Sie frage, möchten Sie informiert werden? Und wenn die Leute dann zustimmen, dann nehme ich die Teilnahmebedingungen oder auch, was wir für Formulare da haben und gehe das mit diesen Menschen durch.
0: Aber kann ich mir nicht erstmal angucken, da kommen ja erstmal andere Leute und ich muss erstmal gucken, ob ich mit den Leuten warm werde. Kann ich beim ersten Treffen einfach so dabei sein?
1: Nein, es ist erst das Vorgespräch und deswegen treffen wir uns auch eine halbe Stunde vorher, damit die Leute erstmal informiert werden, wie das so funktioniert und ob Interesse besteht, da mitzumachen. Und sind sie dazu bereit, dass sie da mitmachen möchten, dann können sie auch um 6 Uhr, wenn das Gespräch so läuft, dran teilnehmen.
0: Sie sind ja kein Verein, Sie sind eine Organisation. Ist die Hürde, in einen Verein einzutreten, einfach zu groß für die Menschen?
1: Nein, ich glaube, es ist nicht diese Hürde, es ist dieses Aufeinander zuzugehen. Das ist ein bisschen schwieriger, weil jeder für sich meint, das kann ich alles noch, was wir so anbieten. Nur mal zu sehen, dass man auch nicht mehr alles so schafft oder lieber Zeit für was anderes hat, das finde ich schon sehr ansprechend, dass man das damit vermitteln kann.
0: Ich bin hier am Blättern, weil ich mich ja natürlich im Vorgespräch schon mal ein bisschen erkundigt habe. Und da steht zum Beispiel, dass die Leute Handwerk und Schreibarbeiten und ganz viele Sachen machen. Ich glaube nicht, dass das jeder kann. Also ist die Annahme, man könnte alles vielleicht ein bisschen falsch?
1: Nein, es geht ja darum, dass man sein Talent, was man gerne macht und was man gut kann, anbietet. Man bietet ja nicht irgendwas an. Und wenn man irgendwas anbietet, was man mit Seele leistet, ich finde, da kommt viel mehr rüber.
0: Jeder bietet andere Talente an, aber das Nehmen, wissen die Leute, was sie nehmen wollen?
1: Doch, manchmal schon. Ich kann aus meiner Praxis erzählen, wir haben einen Sohn und der wollte was ins Internet setzen. Und da gibt's eine Bekannte, die macht dann Korrekturlesen. Und da habe ich das dann hingegeben und sie hat das Korrektur gelesen. Und ich finde gerade das, man hat jemanden gegenüber, den man kennt und dem man vertraut. Und da finde ich das sehr gut.

0: Der Tauschring Herdecke, der sucht Talente, der möchte Talente fördern, ist aber jetzt nicht so eine Sendung im Fernsehen, wo die Leute auf der Bühne stehen und irgendetwas singen oder sich zum Idioten machen. Die Talente, das ist das, was wir können. Und der Mann, der die Talente beim Tauschring in Herdecke verwaltet, ist Till Justus Gerhardt. Sie suchen Talente, also das Können der Menschen. Aber die Währung bei ihnen heißt auch Talente. Und wie funktioniert das ganz genau? Ich mache für Sie irgendetwas im Garten und bekomme dafür
1: Talente. Diese Talente werden Sie eintragen auf eine Liste, auf eine Tauschliste und sich von dem Partner, für den Sie gearbeitet haben, gegenzeichnen zu lassen. Dann reichen Sie diese Liste bei mir einmal im Treffen im Monat ein. Und ich werde die entsprechend verbuchen.
0: Wie viele Talente kriege ich denn pro Stunde?
1: Sie bekommen 20 Talente pro Stunde. Das heißt, wenn Sie eine halbe Stunde arbeiten, dann splitten wir das auch schon mal auf eine halbe Stunde. Aber normalerweise rundet man das 10 Minuten hoch oder 10 Minuten runter.
0: Was ist denn die kleinste Einheit? Also kann ich dann auch Viertelstunde oder 10 Minuten arbeiten? Ja.
1: Also wir hatten auch schon 5 Talente für eine Kleinigkeit. Das ist kein Problem. Das lässt sich alles verbuchen.
0: Kann ich mal zu viele oder zu wenige Talente haben?
1: Natürlich. Wenn Sie nur Leistungen in Anspruch nehmen, dann wird Ihr Polster von 100 Punkten, die Sie bekommen, wenn Sie beitreten, irgendwo erschöpft sein. Mal nimmt man mehr Sachen in Anspruch, als man auch leisten kann. Das ist aber nicht so tragisch, denn wir sind auch bereit, in den Minusbereich reinzugehen.
0: Ja, aber da gibt's so ein Ampelsystem. Das heißt, wenn ich zu viel nicht geleistet habe und einfach nur in Anspruch genommen habe, also die anderen Mitglieder ausgenutzt habe, dann kann ich plötzlich auf zum Beispiel erstmal 100 kommen, dann leuchtet die Ampel.
1: Das haben wir bewusst eingerechnet. Wenn jemand minus 100 Talente hat, dann leuchtet die Ampel gelb. Dann würden wir vom Organisationsteam den entsprechenden ansprechen oder die entsprechende ansprechen und sagen,

0: Erbring doch bitte eine Leistung, damit du wieder in den positiven Bereich kommst.
1: Es gibt Leistungen, die werden mehr abgefragt und Leistungen, die werden weniger abgefragt. Was ist denn zum Beispiel sehr gefragt?
0: Sehr gefragt zum Beispiel erstaunlicherweise Kuchen backen, liegt ganz vorne.
1: Und beim Handwerk?
0: Was heißt Handwerk? Wir machen keine Handwerkarbeiten. Wir helfen mal beim Aufbauen eines Schrankes oder beim Umhängen eines Regales.
1: Also Sie machen alles, was professionelle Firmen nicht machen. Sie machen keine Konkurrenz den Profis.
0: Das ist ganz wichtig für uns. Das wollen wir nicht. Das dürfen wir auch nicht machen. Es geht eigentlich darum, Sachen zu machen, wo der Handwerker auch nicht kommt oder nicht kommen kann. Und wenn ich bei der Nachbarin wirklich mal eine Glühbirne austausche, wo sie nicht rankommt, dafür bekommen sie heutzutage keinen Elektriker, der kurzzeitig vorbeikommt.
1: Wenn Sie mitmachen wollen, besuchen Sie einfach eine der Veranstaltungen. Immer am ersten Donnerstag im Monat in Herdecke. In eine Begegnungsstätte, die ich mir immer nicht merken kann, nämlich in der Frühlingsstraße 4 und die heißt?
0: Begegnungsstätte.
1: So einfach ist das.

0: Sie ist zwar in Herdecke unterwegs, kommt aber aus Hagen. Cornelia Born ist irgendwann mal überzeugt worden, beim Tauschring Herdecke mitzumachen. Wer hat sie denn angesprochen?
1: Frau Beiling hatte die Idee, einen Tauschring zu gründen. Und Frau Beiling ist ebenfalls in der ZWA-Gruppe. Und so habe ich davon erfahren. Und das interessierte mich sehr. Ich bin sofort mit in die Gründungsgruppe des Tauschringes gegangen.
0: Sind Sie zwischen Arbeit und Ruhestand?
1: Ich bin im Ruhestand.
0: Aber beim Tauschring darf jeder mitmachen?
1: Beim Tauschring darf jeder mitmachen. Zurzeit ist es so, dass überwiegend ältere Teilnehmer dabei sind. Aber wir bemühen uns auch gerne junge Leute dazu zu bekommen. Also es ist ganz egal, ob 20 oder 80, jeder ist herzlich willkommen, der über 18 ist.
0: Warum dürfen Jugendliche nicht mitmachen?
1: Ich denke, die Geschäfte, die wir hier tauschen, sind eigentlich eher im Interesse von Erwachsenen.
0: Aber was war denn die Motivation, hier mitzumachen? Sie sind ja angesprochen worden von Frau Beiling und musste sie Sie lange überzeugen?
1: Nein, sie musste mich gar nicht lange überzeugen, weil ich diese Idee einfach sehr gut finde. Es gibt so viele Dinge, die man vielleicht nicht selbst machen kann oder jetzt, wenn man noch relativ jung ist, sich vielleicht machen kann, mit 80 aber eventuell nicht mehr. Ich finde es einfach schön, wenn man dann Leute kennt, die einem helfen. Ich finde es ganz wichtig, eben auch hier im Tauschring den sozialen Kontakt zu halten, den wir durch unsere monatlichen Treffen haben. Man lernt Leute kennen. Mit der Zeit weiß man, wem kann ich vertrauen, wer ist in welchen Dingen gut, wer kann sehr gut Kuchen backen oder solche Dinge machen. Und das ist einfach schön, wenn man dann einmal darauf zurückgreifen kann, wenn man es wirklich braucht.
0: Frau Born, Sie überzeugen neue Menschen, die vorbeikommen und sich für die Organisation interessieren und mitmachen wollen. Aber was ist denn das, was Sie anbieten, außer mit den Menschen zu sprechen?
1: Ja, auch ich biete natürlich Talente an.
0: Welche?
1: Das ist Hilfe beim Ausfüllen von Formularen oder bei Behördengängen, auch Fahrdienste, Hilfe im Einkaufsbereich oder im Krankheitsfall einmal einzuspringen.
0: Kuchenbacken ist nicht dabei. Welche haben Sie denn schon mal in Anspruch genommen?
1: Ja, ich hatte zum Beispiel einen etwas älteren Schrank, der nicht mehr ganz so stabil auf den Füßen stand. Und da hat mir einer der Tauschpartner geholfen, die Füße wieder anzuleimen, was ich selbst nicht konnte.
0: Sagt Cornelia Born, und wenn Sie Cornelia Born mal kennenlernen wollen, dann müssen Sie vorbeikommen am jeden ersten Donnerstag in der Frühlingsstraße, Haus Nummer 4, da treffen sich die Mitglieder. Und um 18 Uhr treffen sie sich, also um 17.30 Uhr kann man sich informieren. Und Cornelia Born und Maria Teves warten auf Sie geduldig und erklären Ihnen ganz gerne noch einmal, wie das funktioniert hier mit dem Tauschring Herdecke.
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0: Hallo Herr Kaiser, heißt es nicht nur in der Werbung, sondern auch in Herdecke, nämlich beim Tauschring Herdecke. Und Klaus Kaiser, der ist für die Öffentlichkeitsarbeit hier zuständig, macht zum Beispiel die Homepage. Er ist aber auch bei anderen Veranstaltungen in Herdecke unterwegs und erzählt, was für tolle Sachen diese Organisation macht und stößt da nicht immer auf Wohlwollen, weil vielleicht Handwerker denken, oh, die nehmen uns die Arbeit weg. Ist das so?
1: Nein, das ist nicht so. Im Gegenteil. Der Handwerker kann ja gar nicht so eine kleine Arbeit ausführen. Das ist viel zu aufwendig und nicht profitabel genug. Wenn ich also bei Tante Emma meine Glühbirne auswechsel, das tut dem kleinen Handwerker keinen Abbruch und der würde auch deswegen nicht kommen. Und so viele kleine Arbeiten, die wir also erledigen, auch mal, wie die Kollegin schon sagte, unter ihrem Schrank einen Keil zu legen, das würde kein anderer machen, außer dass man jemanden kennt. Und wenn die Kollegin keinen Mann hat oder wie auch immer, dann ist er auf sowas angewiesen. Wir haben also keine Absicht, den Handwerker oder irgendeinen Mittelstand damit zu schädigen.
0: Die Nachbarschaftshilfe wird bei Ihnen großgeschrieben. Man lernt Leute aus Herdecke kennen bei dem Treffen. 53 Mitglieder haben Sie. Und wenn ich mir jetzt so überlege, das wäre doch mal was für mich, ich würde da ganz gerne mitmachen, dann kommt man nicht zum Klaus Kaiser einfach zu Hause persönlich vorbei, sondern zum Treffen und informiert sich auf der Homepage unter der Adresse
1: tauschring-herdecke.de. Dort erfährt man also, wann die Treffen stattfinden. Darunter erfährt man aber auch, was wir schon erlebt haben, was wir schon geleistet haben, wie viele Mitglieder es sind. Oder aber die letzte Sitzung wird nochmal besprochen. Und dann gibt es einen geschützten Bereich, wo jedes Mitglied die Adressensliste ausdrucken kann, damit er in Verbindung treten kann mit dem Tauschring. Freund oder Freundin, wenn er eine Leistung braucht. Da steht nämlich auch drin, was derjenige an Talente bietet. Wenn ich also zum Beispiel jemanden brauche, der mir eine Hochzeit planen würde und dieses würde angeboten werden von einem Tauschring-Mitglied, dann kann ich mit der oder mit dem in Kontakt treten und sagen, du, ich habe hier das Problem, ich möchte das haben, kannst du das bewerkstelligen? Und dafür sind die Listen auch da. Er kann aber auch, wenn er was Besonderes sucht, das ist jetzt so das Neueste, mir eine Mail schicken und sagt zum Beispiel, da war ein Vorgang, der wollte 3 Urkunden schön kalligrafiert haben und wer das machen kann, dann habe ich das veröffentlicht und habe das den Mitgliedern zugeschickt per Mail, sodass jeder Bescheid weiß, der und der sucht das. Der Name wird nicht ernannt, sondern wir haben ja hinter dem Namen oder vor dem Namen immer eine Codenummer vergeben und dementsprechend kann ich also mir die aus der Liste raussuchen und kann dann Kontakt aufnehmen.
0: Die Hochzeitsplaner in Herdecke sind jetzt alle pleite. Wie häufig kam das denn vor, dass eine Hochzeit geplant wurde?
1: Ja, eine Hochzeit wurde noch nicht geplant.
0: Gibt's auch keine Beziehungen, die hier zusammengekommen sind, Menschen, die sich kennengelernt haben und jetzt unzertrennlich sind?
1: Noch nicht, aber wir hoffen und wir arbeiten dran.
0: Sie haben ein Talent, das Sie schon genannt haben. Sie pflegen die Homepage und dann heißt es aber immer, jeder Fünfte hat kein Internet in Deutschland. 80% haben, jeder Fünfte hat's nicht. Sie planen etwas für die Zukunft, eine Homepage auf Papier.
1: Ja, wir wollen also auch und die meisten Tauschringe haben auch eine Mitgliederzeitung. Wir planen das auch vierteljährlich, denn so viel passiert also nicht, dass man da jeden Monat die Maschinerie anschmeißen muss. Es kostet auch alles Geld, muss auch alles finanziert werden. Einmal im Vierteljahr wollen wir so eine Mitgliederzeitung herausgeben. Und ich muss auch dazu sagen, unsere Mitglieder haben also, ich glaube, zu 80-85% Internet, sodass ganz wenig das verlangt werden würde. Aber wir wollen es trotzdem machen, denn wenn wir mit unseren Infoständen irgendwo stehen, kann man die Zeitung wieder verteilen, ist also ein Werbeträger.
0: Ist eigentlich das Talent mit der Homepage auch eins, was Sie Mitgliedern anbieten?
1: Eigentlich schon, ja.
0: Und welche Talente haben Sie noch?
1: Ja, ich hänge das nicht so an der großen Glocke, aber ich bin handwerklich ganz fix und kann so manche Sachen. Ich kann aber auch Kuchen backen.
0: Klaus Kaiser hat ganz viele Talente, die bietet er an beim Tauschring Herdecke. Und wenn Sie Ihre Talente auch anderen zugänglich machen wollen, dann kommen Sie einfach zum Treffen jeden ersten Donnerstag im Monat in Herdecke in der Frühlingsstraße 4 in der Begegnungsstätte. Ich muss jetzt für den Eintritt in Ihre Organisation auch mal was zahlen.
2: Ja, Sie müssen einmal jährlich 5 € Beitragsgebühr bezahlen. Diese 5 € brauchen wir zum Beispiel zur Erstellung der Homepage, für Kauf von Flyern und Büromaterialien. Allerdings ist unser Ziel kein Geld. Wir wollen kein Geld damit verdienen, gar nichts, ganz und gar nicht. Wir wollen nur die entstehenden Kosten damit decken.
0: Einmal im Jahr 5 Euro, aber für 5 Euro kriege ich nur ein einziges Mal beim Eintritt die 100 Talente und dann nie wieder.
2: Dann kriegen Sie nie wieder, dann müssen Sie durch Tauschgeschäfte versuchen, auf einem ausgeglichenen Level zu sein.
0: Eine Stunde lang waren wir zu Gast beim Tauschring in Herdecke und meine Gastgeber waren in dieser Stunde
3: Uschi Beiling, Maria Thewes,
4: Klaus Kaiser,
5: Cornelia Born
6: und Till Gerhard.
0: Und wenn Sie die Mitglieder alle kennenlernen wollen, dann müssen Sie zu den Treffen kommen und das nächste Treffen ist am ersten Donnerstag im Monat und den Ort kann ich mir nicht merken, deshalb muss Klaus Kaiser mir nochmal helfen.
4: Die Begegnungsstätte in der Frühlingsstraße 4.
0: Und wer Lust hat, kommt um wie viel Uhr?
3: Die eigentlichen Treffen finden um 18 Uhr statt. Wer sich aber vorab interessieren möchte oder Mitglied werden möchte, der sollte bitte um 17.30 Uhr da sein.
0: Und die Stimme, die Sie gehört haben, ist von Cornelia Born. Sie ist für die Aufnahmegespräche mit Maria Thewes zuständig. Und die Homepage vom Tauschring weiß der Klaus. Ne?
4: Ja, tauschring-herdecke.de.
0: Tauschring-herdecke.de lautet die Homepage. Machen Sie es gut. Bis bald.

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1: Im Studio Dirk Justus. Berlin steuert auf die erste linke Regierungschefin zu. In Mecklenburg-Vorpommern wird die AfD stärkste Kraft. Und die CDU erlebt ein historisches Debakel. In MV liegt die AfD mit gut 38% vorn und lässt die SPD von Ministerpräsidentin Schwesig hinter sich. Die will aber weiter regieren, vermutlich mit Linken und Grünen. Manuela Schwesig sagt in der ARD.
2: Ich sehe auch die Möglichkeit, eine stabile demokratische Regierung zu bilden. Wir sehen ja in Sachsen-Anhalt, dass wir dieses Regierungschaos nicht gebrauchen können. Was nützt es, wenn die AfD stärkste Kraft wird, aber überhaupt nicht in der Lage ist, eine stabile, verlässliche Regierung zu bilden?
1: Die CDU erlebt in MV ein Debakel und fliegt raus aus dem Schweriner Landtag. Das dürfte die CDU mit ihrem Verständnis als Volkspartei ins Mark erschüttern. Auch in Berlin verliert die CDU nicht nur Stimmen, sondern wohl auch das Rote Rathaus. Sie kommt auf unter 20%, die Linke liegt bei der Abgeordnetenhauswahl klar vorn. Spitzenkandidatin Elif Iralp könnte damit nicht nur Berlins erste Regierungschefin der Linken werden, sondern auch die erste mit Migrationshintergrund.
3: In unserer Stadt hat die Liebe und die Gerechtigkeit über den Hass gewonnen. Das haben wir heute alle gemeinsam gezeigt und dieses Signal geht raus in die Welt.
1: Die AfD wird in Berlin drittstärkste Kraft vor den Grünen und der SPD. Und auch für den Kanzler sind die Wahlen in Mecklenburg-Vorpommern und Berlin ein Debakel. Merz will aber weitermachen als Kanzler und CDU-Chef und er verteidigt seine Reformen.
4: Die Reformen müssen kommen. Natürlich bringt uns das alle in eine schwierige Situation. Aber wir übernehmen diese Verantwortung. Ich übernehme diese Verantwortung, denn ich möchte unser Land voranbringen.
1: Mehr Unterstützung vom Bund für die Kommunen in Deutschland, das wünscht sich der Städte- und Gemeindebund. Hauptgeschäftsführer Berg-Hegger forderte im Kölner Stadtanzeiger weitere 65 Milliarden Euro aus dem Infrastrukturpaket. Die bislang zugesagten 65 Milliarden reichen aus seiner Sicht nicht aus. In der Fußball-Bundesliga haben alle drei Aufsteiger gepunktet. Paderborn holte mit einem 3:1 gegen Hoffenheim den ersten Saisonsieg. Schalke und Elversberg trennten sich im Aufsteigerduell 0:0. Außerdem gewann Leverkusen gegen Leipzig mit 2:0.

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1: Mit KI-Support. Viele Wolken gibt es heute in der Nordosthälfte. Dazu gehen immer mal wieder Schauer runter und vereinzelt zieht auch ein Gewitter durch. Sonst bleibt es eher trocken und später wird in der Südwesthälfte auch öfter die Sonne rauskommen. Die Höchstwerte liegen bei 16 bis 23 Grad. Morgen meist trocken, nach Nebel am Morgen oft freundlich, im Nordwesten aber mit etwas Regen maximal 23 Grad.

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1: Im Studio Dirk Jostes, schönen guten Morgen. Die Linken vorne in Berlin, die Rechten in Mecklenburg-Vorpommern. Die CDU kommt völlig unter die Räder. Bei der Landtagswahl in MV gewinnt die AfD mit etwa 38% das Kopf-an-Kopf-Rennen gegen die SPD. AfD-Spitzenkandidat live Erik Holm.
2: Wir haben eben auch gesehen, dass die Menschen Veränderungen wollen. Wir liegen vorne und wir haben hier den Regierungsauftrag in Mecklenburg-Vorpommern.
1: Allerdings hat die AfD keine Aussicht auf einen Koalitionspartner, während SPD-Ministerpräsidentin Schwesig mit Linken und Grünen eine Mehrheit schmieden könnte. Die CDU erlebt in Mecklenburg-Vorpommern ein historisches Debakel und fliegt aus dem Landtag. In Berlin feiert die Linkspartei einen historischen Sieg. Erstmals gewinnt sie die Abgeordnetenhauswahl mit über 25%. Und Elif Eralp könnte damit die erste linke Regierungschefin der Hauptstadt werden. Die noch regierende CDU verliert auch in Berlin deutlich und rutscht unter 20%. CDU-Spitzenkandidat Stefan Evers.
3: Wir haben uns vom ersten Tag an in diesem gemeinsamen Wahlkampf gegen diesen Abwärtstrend gestimmt. Und wir haben uns nach vorne zurückgearbeitet, nicht dahin, wo wir hin wollten. Aber ich finde, wir haben für die Ausgangslage ein ganz ordentliches Ergebnis erzielt.
1: Drittstärkste Kraft wird die AfD vor den Grünen und der SPD. Trotz des historischen Wahldebakels im Nordosten und dem möglichen Verlust der Macht in der Hauptstadt, Kanzler Merz will weiter im Amt bleiben und er will seinen Reformkurs weiter vorantreiben.
4: Was jetzt zu tun ist, erfordert Rückgrat, Standhaftigkeit und Geduld. Ich werde das aufbringen, als Parteivorsitzender der CDU und vor allem als Bundeskanzler unseres Landes.
1: Die Krise der deutschen Autobauer verschärft sich weiter. Im ersten Halbjahr gab es erneut weniger Umsatz für VW, BMW, Mercedes und Co. Das zeigen Zahlen von EY. Zu den Gründen gehören demnach hohe Löhne, die Energiepreise und der große Bürokratieaufwand. Keine Tore im Aufsteigerduell der Fußball-Bundesliga. Schalke und Elversberg haben sich 0:0 unentschieden getrennt. Außerdem spielten Leverkusen Leipzig 2:0 und Paderborn-Hoffenheim 3:1. Dortmund geht damit als Tabellenführer vor den Bayern in die zweiwöchige Länderspielpause.
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5: Mit KI-Support. Viele Wolken gibt es heute in der Nordosthälfte. Dazu gehen immer mal wieder Schauer runter und vereinzelt zieht auch ein Gewitter durch. Sonst bleibt es eher trocken und später wird in der Südwesthälfte auch öfter die Sonne rauskommen. Die Höchstwerte liegen bei 16 bis 23 Grad. Morgen meist trocken, nach Nebel am Morgen oft freundlich, im Nordwesten aber mit etwas Regen maximal 23 Grad.
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1: Im Studio Dirk Justes, schönen guten Morgen. Berlin steuert auf die erste linke Regierungschefin zu. In Mecklenburg-Vorpommern wird die AfD stärkste Kraft und die CDU erlebt ein historisches Debakel. In MV liegt die AfD mit gut 38% vorn und lässt die SPD von Ministerpräsidentin Schwesig hinter sich. Die will aber weiter regieren, vermutlich mit Linken und Grünen. Manuela Schwesig sagte in der ARD.
2: Ich sehe auch die Möglichkeit, eine stabile demokratische Regierung zu bilden. Wir sehen ja in Sachsen-Anhalt, dass wir dieses Regierungschaos nicht gebrauchen können. Was nützt es, wenn die AfD stärkste Kraft wird, aber überhaupt nicht in der Lage ist, eine stabile, verlässliche Regierung zu bilden?
1: Die CDU erlebt in MV ein Debakel und fliegt aus dem Schweriner Landtag. Das dürfte die CDU mit ihrem Verständnis als Volkspartei ins Mark erschüttern. Auch in Berlin verliert die CDU nicht nur Stimmen, sondern wohl auch das Rote Rathaus. Sie kommt auf unter 20%. Die Linke liegt bei der Abgeordnetenhauswahl klar vorn. Spitzenkandidatin Elif Eralp könnte damit nicht nur Berlins erste Regierungschefin der Linken werden, sondern auch die erste mit Migrationshintergrund.
3: In unserer Stadt hat die Liebe und die Gerechtigkeit über den Hass gewonnen. Das haben wir heute alle gemeinsam gezeigt und dieses Signal geht raus in die Welt.
1: Die AfD wird in Berlin drittstärkste Kraft vor den Grünen und der SPD. Und auch für den Kanzler sind die Wahlen in Mecklenburg-Vorpommern und Berlin ein Debakel. Merz will aber weitermachen als Kanzler und CDU-Chef und er verteidigt seine Reformen.
4: Die Reformen müssen kommen. Natürlich bringt uns das alle in eine schwierige Situation. Aber wir übernehmen diese Verantwortung. Ich übernehme diese Verantwortung, denn ich möchte unser Land voranbringen.
1: Die Kritik am neuen Tankrabatt der Bundesregierung reißt nicht ab. Auch die Wirtschaftsweise Veronika Grimm schaltet sich jetzt ein. Es sei zynisch, auf Kosten der jungen Generation das Fahren von Autos mit Verbrennungsmotor zu subventionieren, sagte sie dem Kölner Stadtanzeiger. In der Fußball-Bundesliga haben alle drei Aufsteiger gepunktet. Paderborn holte mit einem 3:1 gegen Hoffenheim den ersten Saisonsieg. Schalke und Elversberg trennten sich im Aufsteigerduell 0:0. Außerdem gewann Leverkusen gegen Leipzig mit 2:0.
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5: Mit KI-Support. Viele Wolken gibt es heute, dazu ziehen ab und zu Schauer durch und vereinzelt kann auch mal ein Gewitter dabei sein. Im Nordosten wird es außerdem windig mit Sturmböen, in der Südwesthälfte bleibt es dagegen meist trocken und freundlicher. Die Höchstwerte liegen bei 16 bis 23 Grad. Morgen gibt es maximal 23 Grad.

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1: Im Studio Silas Quiring. Schönen guten Morgen. Das hat es in der Geschichte der Bundesrepublik noch nie gegeben. Die CDU ist aus einem Landtag rausgeflogen. Bei der Landtagswahl in Mecklenburg-Vorpommern scheiterte die Kanzlerpartei knapp an der 5%-Hürde. Auf Platz 1 landet die AfD, knapp vor der SPD. AfD-Spitzenkandidat live Erik Holm.
2: Wir haben eben auch gesehen, dass die Menschen Veränderungen wollen. Wir liegen vorne und wir haben hier den Regierungsauftrag in Mecklenburg-Vorpommern.
1: Allerdings, die AfD hat keine Aussicht auf einen Koalitionspartner. SPD-Ministerpräsidentin Schwesig kann mit Linken und Grünen eine Mehrheit schmieden. In Berlin feiert die Linkspartei einen historischen Sieg. Spitzenkandidatin Elif Eralp könnte damit nicht nur Berlins erste Regierungschefin der Linken werden, sondern auch die erste mit Migrationshintergrund.
3: In unserer Stadt hat die Liebe und die Gerechtigkeit über den Hass gewonnen. Das haben wir heute alle gemeinsam gezeigt und dieses Signal geht raus in die Welt.
1: Ebenfalls im Abgeordnetenhaus vertreten sind CDU, AfD, Grüne und SPD. Rot-Grün-Rot und Schwarz-Grün-Rot sind politisch möglich. Gegen den Jobabbau in der Autoindustrie macht die IG Metall heute in ganz Deutschland mobil. An mehr als 200 Orten sind Protestaktionen geplant. Die Gewerkschaft erwartet über 100.000 Teilnehmer. Statt gestrichener Stellen fordern sie mehr Investitionen in deutsche Standorte. Das Münchner Oktoberfest hat einen optimalen Start hingelegt. Am ersten Wochenende kamen knapp 1 Million Gäste auf die Wiesen. Polizei und Rettungsdienst sprechen von einem ruhigen Verlauf. Für Aufsehen sorgte nur ein Fahrgeschäft. Wegen eines defekten Sensors hingen mehrere Gäste minutenlang kopfüber fest. In der Fußball-Bundesliga haben alle drei Aufsteiger gepunktet. Paderborn holte mit einem 3:1 gegen Hoffenheim den ersten Saisonsieg. Schalke und Elversberg trennten sich im Aufsteiger-Duell 0:0. Außerdem gewann Leverkusen gegen Leipzig mit 2:0.

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1: Mit KI-Support. Viele Wolken gibt es heute, dazu ziehen ab und zu Schauer durch und vereinzelt kann auch mal ein Gewitter dabei sein. Im Nordosten wird es außerdem windig mit Sturmböen, in der Südwesthälfte bleibt es dagegen meist trocken und freundlicher. Die Höchstwerte liegen bei 16 bis 23 Grad. Morgen gibt es maximal 23 Grad.

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1: Im Studio Silas Quiring. Schönen guten Morgen. Die CDU hat bei der Landtagswahl in Mecklenburg-Vorpommern eine historische Niederlage erlebt. Sie scheitert knapp an der 5%-Hürde und fliegt damit aus dem Landtag. Die AfD wurde mit gut 38% stärkste Kraft, vor der SPD von Ministerpräsidentin Schwesig mit 35,5%. Schwesig kann nun mit Linken und Grünen regieren und sagt in der ARD:
2: Ich sehe auch die Möglichkeit, eine stabile demokratische Regierung zu bilden. Wir sehen ja in Sachsen-Anhalt, dass wir dieses Regierungschaos nicht gebrauchen können. Was nützt es, wenn die AfD stärkste Kraft wird, aber überhaupt nicht in der Lage ist, eine stabile, verlässliche Regierung zu bilden?
1: Bei der Wahl zum Abgeordnetenhaus in Berlin hat die Linke mit knapp 26% der Stimmen klar gewonnen und könnte erstmals die regierende Bürgermeisterin stellen. Die CDU wird dahinter zweitstärkste Kraft vor AfD, Grünen und SPD. Linken-Spitzenkandidatin Elif Eralp sagte im ZDF:
3: Ich freue mich total darüber, dass so viele Menschen mir ihr Vertrauen geschenkt haben und sich in mir repräsentiert fühlen. Ich möchte, dass alle Berlinerinnen und Berliner mit mir gemeinsam ins Rote Rathaus einziehen, egal woher sie kommen oder wie viel Einkommen sie haben.
1: In Berlin sind nun Rot-Grün-Rot und Schwarz-Grün-Rot möglich. Bundeskanzler Friedrich Merz nennt das Wahlergebnis in Mecklenburg-Vorpommern ein Desaster. Trotz des Wahlfiaskos will er aber im Amt bleiben und die geplanten Reformen umsetzen. Auch die SPD will am Reformkurs festhalten, sieht aber auch Nachbesserungsbedarf. An mehr als 200 Orten in Deutschland ruft die IG Metall heute zum Protest gegen den Jobabbau in der Autoindustrie auf. Gewerkschaftschefin Benner verlangt gerade jetzt mehr Investitionen in deutsche Standorte. Derzeit bangen tausende Mitarbeiter bei VW und Co. um ihre Jobs. Keine Tore im Aufsteigerduell der Fußball-Bundesliga. Schalke und Elversberg haben sich 0:0 unentschieden getrennt. Außerdem spielten Leverkusen-Leipzig 2:0 und Paderborn-Hoffenheim 3:1. Dortmund geht als Tabellenführer vor den Bayern in die dreiwöchige Länderspielpause.
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4: Mit KI-Support. Viele Wolken gibt es heute früh vor allem im Nordosten. Dazu immer mal wieder Schauer und vereinzelt auch Gewitter. Im Südwesten bleibt es eher trocken und freundlicher. Tagsüber werden es dann 16 bis 23 Grad und im Nordosten kann es dazu auch mal Sturmböen geben. Morgen bleibt es meist trocken, am Morgen gelegentlich mit Nebel, maximal bis 23 Grad.

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1: Im Studio Silas Quiring. Schönen guten Morgen. Es ist eine historische Wahlschlappe für die CDU. In Mecklenburg-Vorpommern fliegt sie erstmals in der Geschichte der Bundesrepublik aus einem Landesparlament. Dirk Justus hat mehr.
2: Die CDU ist keine Volkspartei mehr, zumindest nicht in Mecklenburg-Vorpommern. Sie verpasst den Einzug in den Schweriner Landtag. Der nächste Denkzettel für Kanzler Merz, der will aber weitermachen als Regierungs- und CDU-Chef. Gewinner in MV ist die AfD vor der SPD mit Ministerpräsidentin Schwesig. Die Sozialdemokratin kann aber wohl weiter regieren mit Linken und Grünen. In Berlin wird die Linke stärkste Kraft, die noch regierende CDU ist hier klargeschlagen dahinter.
1: Die IG Metall trommelt heute zu einem bundesweiten Aktionstag für die Autobranche. An mehr als 200 Orten in Deutschland sind Protestaktionen gegen den Jobabbau geplant. Nicht nur bei VW, auch bei vielen Zulieferern sieht die Gewerkschaft Arbeitsplätze in Gefahr. Florian Hartmann von der IG Metall appelliert an die Arbeitgeber.
3: Was wir nicht zulassen werden, ist, dass die Arbeitgeber sich genau hinter diesen schwierigen Zeiten verstecken, weil es entbindet uns nicht davon, uns Gedanken über die Zukunft zu machen. Und dazu fordern wir die Arbeitgeber auf, sich genau diese Gedanken zu machen, welche Zukunftschancen es aktuell gibt und wie wir den Kolleginnen und Kollegen in den Betrieben Perspektiven bieten können.
1: Wegen mutmaßlicher Falschaussagen rund um seine krachend gescheiterten Mautpläne steht Ex-Verkehrsminister Scheuer ab heute vor Gericht. Er soll seine Mitschuld an hohen Entschädigungszahlungen im Urausschuss des Bundestags bewusst kleingeredet haben. Scheuer bestreitet das. Das Münchner Oktoberfest hat einen optimalen Start hingelegt. Am ersten Wochenende kamen knapp 1 Million Gäste auf die Wiesen. Polizei und Rettungsdienst sprechen von einem ruhigen Verlauf. Für Aufsehen sorgte nur ein Fahrgeschäft. Wegen eines defekten Sensors hingen mehrere Gäste minutenlang kopfüber fest. In der Fußball-Bundesliga haben alle drei Aufsteiger gepunktet. Paderborn holte mit einem 3:1 gegen Hoffenheim den ersten Saisonsieg. Schalke und Elversberg trennten sich im Aufsteigerduell 0:0. Außerdem gewann Leverkusen gegen Leipzig mit 2:0.
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4: Mit KI-Support. Viele Wolken gibt es heute früh vor allem im Nordosten. Dazu immer mal wieder Schauer und vereinzelt auch Gewitter. Im Südwesten bleibt es eher trocken und freundlicher. Tagsüber werden es dann 16 bis 23 Grad und im Nordosten kann es dazu auch mal Sturmböen geben. Morgen bleibt es meist trocken, am Morgen gelegentlich mit Nebel maximal bis 23 Grad.

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1: Im Studio Silas Quiring, schönen guten Morgen. Es ist eine historische Wahlschlappe für die CDU. In Mecklenburg-Vorpommern fliegt sie erstmals in der Geschichte der Bundesrepublik aus einem Landesparlament. Dirk Justus hat mehr.
2: Die CDU ist keine Volkspartei mehr, zumindest nicht in Mecklenburg-Vorpommern. Sie verpasst den Einzug in den Schweriner Landtag. Der nächste Denkzettel für Kanzler Merz, der will aber weitermachen als Regierungs- und CDU-Chef. Gewinner in MV ist die AfD vor der SPD mit Ministerpräsidentin Schwesig. Die Sozialdemokratin kann aber wohl weiter regieren mit Linken und Grünen. In Berlin wird die Linke stärkste Kraft, die noch regierende CDU ist hier klar geschlagen dahinter.
1: Die IG Metall trommelt heute zu einem bundesweiten Aktionstag für die Autobranche. An mehr als 200 Orten in Deutschland sind Protestaktionen gegen den Jobabbau geplant. Nicht nur bei VW, auch bei vielen Zulieferern sieht die Gewerkschaft Arbeitsplätze in Gefahr. Florian Hartmann von der IG Metall appelliert an die Arbeitgeber.
3: Was wir nicht zulassen werden, ist, dass die Arbeitgeber sich genau hinter diesen schwierigen Zeiten verstecken, weil es entbindet uns nicht davon, uns Gedanken über die Zukunft zu machen. Und dazu fordern wir die Arbeitgeber auf, sich genau diese Gedanken zu machen, welche Zukunftschancen es aktuell gibt und wie wir den Kolleginnen und Kollegen in den Betrieben Perspektiven bieten können.
1: Wegen mutmaßlicher Falschaussagen rund um seine krachend gescheiterten Mautpläne steht Ex-Verkehrsminister Scheuer ab heute vor Gericht. Er soll seine Mitschuld an hohen Entschädigungszahlungen im Urausschuss des Bundestags bewusst kleingeredet haben. Scheuer bestreitet das. Das Münchner Oktoberfest hat einen optimalen Start hingelegt. Am ersten Wochenende kamen knapp 1 Million Gäste auf die Wiesen. Polizei und Rettungsdienst sprechen von einem ruhigen Verlauf. Für Aufsehen sorgte nur ein Fahrgeschäft. Wegen eines defekten Sensors hingen mehrere Gäste minutenlang kopfüber fest. In der Fußball-Bundesliga haben alle drei Aufsteiger gepunktet. Paderborn holte mit einem 3:1 gegen Hoffenheim den ersten Saisonsieg. Schalke und Elversberg trennten sich im Aufsteigerduell 0:0. Außerdem gewann Leverkusen gegen Leipzig mit 2:0.
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4: Mit KI-Support. Viele Wolken gibt es gerade, dazu gehen in der Nordosthälfte immer mal wieder Schauer runter und vereinzelt ist auch ein kurzes Gewitter drin. Später wird es in der Südwesthälfte freundlicher mit mehr Sonne und es bleibt öfter trocken. Die Höchstwerte liegen bei 16 bis 22 Grad. Im Nordosten sind auch Sturmböen dabei. Morgen dann meist sonnig und trocken, maximal bis 23 Grad.

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1: Perfektes Wetter draußen, also ab in die Luft. Seine eigene Drohne fliegen zu lassen, ist schon richtig cool und mittlerweile auch gar nicht mal so teuer. Aber Achtung, vor dem ersten Start gibt's einiges zu beachten. Zum Beispiel den Ort. 1,5 Kilometer um Flugplätze heißt es Drohnenverbot. Auch über Bundesstraßen, Autobahnen und Bahnanlagen ist das Fliegen verboten. Wenn es dann in die Luft geht, gilt maximal 100 Meter Höhe und nur so, dass man seine Drohne immer sehen kann. Ab 250 Gramm Startgewicht muss das Teil zusätzlich noch gekennzeichnet sein, damit jeder weiß, wem die Drohne gehört. Aber Achtung, in jedem Land und teilweise auch in unterschiedlichen Regionen gibt's andere Regeln. Wer sich nicht dran hält, zahlt in Tschechien bis zu 185.000 Euro Strafe. Immer noch besser als in Ghana, da geht's für 30 Jahre in den Knast. Es gibt auch Länder, da muss vor jedem Start das Verteidigungsministerium zustimmen. Bedeutet für uns, vor dem Start besser ausreichend informieren.
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1: Im Studio Silas Quiring, schönen guten Tag. Die CDU hat bei der Landtagswahl in Mecklenburg-Vorpommern eine historische Niederlage erlebt. Sie scheitert knapp an der 5%-Hürde und fliegt damit aus dem Landtag. Die AfD wurde mit gut 38% stärkste Kraft vor der SPD von Ministerpräsidentin Schwesig mit 35,5%. Schwesig kann nun mit Linken und Grünen regieren und sagt in der ARD:
2: Ich sehe auch die Möglichkeit, eine stabile demokratische Regierung zu bilden. Wir sehen ja in Sachsen-Anhalt, dass wir dieses Regierungschaos nicht gebrauchen können. Was nützt es, wenn die AfD stärkste Kraft wird, aber überhaupt nicht in der Lage ist, eine stabile, verlässliche Regierung zu bilden?
1: Bei der Wahl zum Abgeordnetenhaus in Berlin hat die Linke mit knapp 26% der Stimmen klar gewonnen und könnte erstmals die regierende Bürgermeisterin stellen. Die CDU wird dahinter zweitstärkste Kraft vor AfD, Grünen und SPD. Linken-Spitzenkandidatin Elif Eralp sagte im ZDF:
3: Ich freue mich total darüber, dass so viele Menschen mir ihr Vertrauen geschenkt haben und sich in mir repräsentiert fühlen. Ich möchte, dass alle Berlinerinnen und Berliner mit mir gemeinsam ins Rote Rathaus einziehen, egal woher sie kommen oder wie viel Einkommen sie haben.
1: In Berlin sind nun Rot-Grün-Rot und Schwarz-Grün-Rot möglich. Trotz der schlechten CDU-Ergebnisse will Bundeskanzler Merz im Amt bleiben und er will den Reformkurs fortsetzen. SPD-Generalsekretär Klüssendorf dagegen fordert etwa in der Rentenpolitik Korrekturen. Wir können nicht einfach so weitermachen, sagt er. An mehr als 200 Orten in Deutschland ruft die IG Metall heute zum Protest gegen den Jobabbau in der Autoindustrie auf. Gewerkschaftschefin Benner verlangt gerade jetzt mehr Investitionen in deutsche Standorte. Derzeit bangen tausende Mitarbeiter bei VW und Co. um ihre Jobs. Das Münchner Oktoberfest hat einen optimalen Start hingelegt. Am ersten Wochenende kamen knapp 1 Million Gäste auf die Wiesen. Polizei und Rettungsdienst sprechen von einem ruhigen Verlauf. Für Aufsehen sorgte nur ein Fahrgeschäft. Wegen eines defekten Sensors hingen mehrere Gäste minutenlang kopfüber fest.
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4: Mit KI-Support. Viele Wolken gibt es gerade, dazu gehen in der Nordosthälfte immer mal wieder Schauer runter und vereinzelt ist auch ein kurzes Gewitter drin. Später wird es in der Südwesthälfte freundlicher mit mehr Sonne und es bleibt öfter trocken. Die Höchstwerte liegen bei 16 bis 22 Grad. Im Nordosten sind auch Sturmböen dabei. Morgen dann meist sonnig und trocken, maximal bis 23 Grad.

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1: Im Studio Silas Quiring, schönen guten Tag. Das hat es in der Geschichte der Bundesrepublik noch nie gegeben. Die CDU ist aus einem Landtag rausgeflogen. Bei der Landtagswahl in Mecklenburg-Vorpommern scheiterte die Kanzlerpartei knapp an der 5%-Hürde. Auf Platz 1 landet die AfD knapp vor der SPD. Die AfD hat keine Aussicht auf einen Koalitionspartner. SPD-Ministerpräsidentin Schwesig könnte mit Linken und Grünen eine Mehrheit schmieden. In Berlin feiert die Linkspartei einen historischen Sieg. Spitzenkandidatin Elif Eralp könnte damit nicht nur Berlins erste Regierungschefin der Linken werden, sondern auch die erste mit Migrationshintergrund. Bundeskanzler Friedrich Merz nennt das Wahlergebnis in MV ein Desaster. Trotz des Wahlfiaskos will er aber im Amt bleiben und Merz will die geplanten Reformen umsetzen.
2: Was jetzt zu tun ist, erfordert Rückgrat, Standhaftigkeit und Geduld. Ich werde das aufbringen, als Parteivorsitzender der CDU und vor allem als Bundeskanzler unseres Landes.
1: Auch die SPD will am Reformkurs festhalten, sieht aber auch Nachbesserungsbedarf. Ex-Verkehrsminister Scheuer muss sich seit heute vor Gericht verantworten. Es geht um das Millionendebakel bei der Pkw-Maut. Scheuer und sein ehemaliger Staatssekretär sollen vor einem Untersuchungsausschuss dazu gelogen haben. Beide bestreiten das. Die Pkw-Maut war das Prestigeprojekt der CSU. Nach einem Urteil des Europäischen Gerichtshofs wurde es gestoppt. Schon vorher hatte Scheuers Verkehrsministerium aber Verträge mit Betreibern abgeschlossen. Den Bund und damit den Steuerzahler kostete das über 240 Millionen Euro. Bürokratie bleibt für viele Unternehmen in Deutschland eine Hürde. Für jede zweite Firma ist es sogar das größte Standortproblem aktuell, zeigt eine IFO-Umfrage. Die Bundesregierung ist bereits dabei, Bürokratie abzubauen. Seit Ende letzten Jahres wurden über 40 Maßnahmen dazu beschlossen. Viele neue Gesichter gibt's heute zu sehen, wenn sich das DFB-Team trifft. Die Spieler kommen nach und nach in Herzogenaurach an. Neu Bundestrainer Klopp hat für die XXL-Länderspielpause mit 4 Spielen über 40 Spieler nominiert. Los geht's am Donnerstag gegen die Niederlande.
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3: Mit KI-Support. Viele Wolken gibt's gerade und vor allem im Nordosten geht's auch immer mal wieder mit Schauern los. Ganz vereinzelt ist auch ein kurzes Gewitter drin, dazu kann es da zeitweise richtig windig werden. In Richtung Mittag wird's in der Südwesthälfte freundlicher mit mehr Sonne und oft trocken. Die Höchstwerte liegen bei 16 bis 22 Grad. Morgen bleibt's meist trocken und oft sonnig, maximal bis 23 Grad.

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1: Ich bin da etwas auf der Spur. Es geht um Regierungen und unsere Gesundheit. Okay, keine Sorge, ich tische euch jetzt keine Verschwörungstheorien auf. Stattdessen gibt's staatlich verordnete Nahrungsergänzungsmittel. In den USA zum Beispiel. Seit über 20 Jahren muss Mehl dort mit Folsäure angereichert werden. Folsäure, das ist ein B-Vitamin, das brauchen wir für unseren Stoffwechsel. Eigentlich steckt es in Salat, Nüssen oder Vollkornprodukten. Das reicht aber nicht aus. Zumindest, wenn man schwanger ist oder es vorhat. Das Kind braucht nämlich Folsäure, um sich zu entwickeln. Und genau deshalb steckt es in den USA im Mehl. Das Problem ist jetzt aber, dass jeder, der nicht schwanger ist, zu viel Folsäure zu sich nimmt. Und das kann unter anderem zu Krebs führen. Viele Länder setzen auch solche Ergänzungsmittel, auch in Leitungswasser oder in Milch. In Deutschland ist Salz davon betroffen. Dem wird häufig Jod zugesetzt. Die Gefahr einer Überdosis ist hier aber deutlich geringer, weil zu viel Salz einfach nicht schmeckt. Außerdem kann jeder selbst entscheiden, ob mit oder ohne Jod.
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1: Im Studio Silas Quiring, schönen guten Tag. Es ist eine historische Wahlschlappe für die CDU. In Mecklenburg-Vorpommern fliegt sie erstmals in der Geschichte der Bundesrepublik aus einem Landesparlament. Dirk Justus hat mehr.
2: Die CDU ist keine Volkspartei mehr, zumindest nicht in Mecklenburg-Vorpommern. Sie verpasst den Einzug in den Schweriner Landtag. Der nächste Denkzettel für Kanzler Merz, der will aber weitermachen als Regierungs- und CDU-Chef. Gewinner in MV ist die AfD vor der SPD mit Ministerpräsidentin Schwesig. Die Sozialdemokratin kann aber wohl weiter regieren mit Linken und Grünen. In Berlin wird die Linke stärkste Kraft, die noch regierende CDU ist hier klar geschlagen dahinter.
1: An mehr als 200 Orten in Deutschland sind heute Protestaktionen gegen den Jobabbau in der Autoindustrie geplant. Aufgerufen hat dazu die IG Metall. Die Gewerkschaft erwartet insgesamt mehr als 100.000 Teilnehmer. André Glatzel berichtet.
3: Aktuell werden die Folgen der Branchenkrise vor allem von den Mitarbeitern getragen, sagt IG Metall-Chefin Benner. Sie verlangt gerade jetzt mehr Investitionen in deutsche Standorte. Außerdem müsse die Politik für günstigere Industriestrompreise sorgen. Besonders kritisch sieht die Gewerkschaft die Forderungen zur Rückkehr von 35 zu 40 Wochenstunden ohne Lohnausgleich. Derzeit bangen tausende Mitarbeiter bei Autobauern und Zulieferern um ihre Jobs.
1: Ein Taifun sorgt aktuell für Chaos in Japan. Hunderte Flüge wurden in der Region Tokio gecancelt. Außerdem wurde auf einigen Bahnstrecken der Betrieb eingestellt. Tausende Haushalte sind ohne Strom. Der Taifun zieht aktuell an Japans Ostküste vorbei. Die Behörden warnen vor Rekordregen, heftigem Wind und Erdrutschen. Vögel und Flüsse oder doch lieber bekannte Europäer. Nur noch bis heute können die Menschen in der EU abstimmen, wie die neuen Euroscheine aussehen sollen. 10 Designs stehen zur Auswahl. Noch dieses Jahr wird der Sieger verkündet. In Umlauf kommen die neuen Scheine aber erst in ein paar Jahren. Neubundestrainer Jürgen Klopp empfängt heute sein DFB-Team. Die Spieler kommen nach und nach in Herzogenaurach an. Über 40 Spieler hat Klopp nominiert, aufgeteilt auf 2 Kader. Die XXL-Länderspielpause will er nutzen, um intensiv zu trainieren und als Team zusammenzuwachsen. Los geht's Donnerstag gegen die Niederlande.
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4: Mit KI-Support. Viele Wolken gibt's gerade und vor allem im Nordosten geht's auch immer mal wieder mit Schauern los. Ganz vereinzelt ist auch ein kurzes Gewitter drin, dazu kann es da zeitweise richtig windig werden. In Richtung Mittag wird's in der Südwesthälfte freundlicher mit mehr Sonne und oft trocken. Die Höchstwerte liegen bei 16 bis 22 Grad. Morgen bleibt's meist trocken und oft sonnig, maximal bis 23 Grad.

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1: Im Studio Silas Quiring, schönen guten Tag. Wie weiter nach dem Wahldebakel der CDU bei den beiden Landtagswahlen? Das schlechte Abschneiden dürfte den Druck auf Kanzler Merz noch weiter erhöhen. Der CDU-Chef war gestern schon kurz nach den ersten Zahlen vor die Presse getreten. Er wollte damit zwei Botschaften senden, sagt Politikwissenschaftler Albrecht von Lucke bei NTV.
2: Einerseits natürlich Kanzler bleiben zu wollen, die Reformen durchsetzen zu wollen, aber auch den Parteivorsitz zu behalten. Denn davor war viel spekuliert worden, er könnte eventuell den Parteivorsitz aufgeben, um sich damit Luft zu verschaffen. Das alles war durchaus nicht dumm, denn damit hat er auch den vielen, vielen Ambitionen, die es ja zum Teil gab, in der eigenen Partei die Spitze gebrochen.
1: In Mecklenburg-Vorpommern war die CDU aus dem Landtag geflogen. In Berlin wurde sie nur zweitstärkste Kraft, deutlich hinter der Linken. Gegen den Jobabbau in der Autoindustrie macht die IG Metall heute in ganz Deutschland mobil. An mehr als 200 Orten sind Protestaktionen geplant. Die Gewerkschaft erwartet über 100.000 Teilnehmer. Statt bei der Belegschaft zu streichen, fordert IG Metall-Chefin Benner mehr Investitionen in deutsche Standorte und günstigeren Industriestrom. Die Forderung nach längeren Wochenarbeitszeiten ohne Lohnausgleich lehnt sie ab. Tausende Beschäftigte bei Autobauern und Zulieferern bangen derzeit um ihre Jobs. Jedes zweite Unternehmen in Deutschland sagt, Bürokratie und Regulierung sind das größte Problem des Wirtschaftsstandortes. Das zeigt eine Umfrage des IFO-Instituts. Vor allem mittlere und große Unternehmen nennen die Bürokratie problematisch. Erst mit deutlichem Abstand folgen Energie- und Arbeitskosten. Am Rande der UN-Vollversammlung wollen sich der ukrainische Präsident Zelensky und US-Präsident Trump treffen. Zelensky hofft dabei auf Fortschritte für ein Ende des Krieges mit Russland. Beide sind ab morgen bei den Vereinten Nationen in New York. Das Münchner Oktoberfest hat einen optimalen Start hingelegt. Am ersten Wochenende kamen knapp 1 Million Gäste auf die Wiesen. Polizei und Rettungsdienst sprechen von einem ruhigen Verlauf. Für Aufsehen sorgte nur ein Fahrgeschäft. Wegen eines defekten Sensors hingen mehrere Gäste minutenlang kopfüber fest.
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3: Mit KI-Support. Wolkig ist es heute Mittag und in der Nordosthälfte kann ab und zu auch mal ein Schauer runterkommen. Sonst bleibt's oft trocken und zwischendurch zeigt sich auch mal die Sonne. Dazu liegen die Höchstwerte bei 16 bis 22 Grad. Im Nordosten gibt's Sturmböen. Morgen dann meist trocken und nach Nebel oft sonnig, maximal bis 23 Grad.

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1: Kennt ihr noch Gilbert O'Sullivan? Hey, come on! Ja, da oben die Tribüne, ja, die Tribüne. Die Tribüne.

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1: Im Studio Holger Dilk, schönen guten Tag. Wie weiter nach dem Wahldebakel der CDU bei den beiden Landtagswahlen? Das schlechte Abschneiden dürfte den Druck auf Kanzler Merz noch weiter erhöhen. Der CDU-Chef war gestern schon kurz nach den ersten Zahlen vor die Presse getreten. Er wollte damit zwei Botschaften senden, sagt Politikwissenschaftler Albrecht von Lucke bei NTV.
2: Einerseits natürlich Kanzler bleiben zu wollen, die Reformen durchsetzen zu wollen, aber auch den Parteivorsitz zu behalten. Denn davor war viel spekuliert worden, er könnte eventuell den Parteivorsitz aufgeben, um sich damit Luft zu verschaffen. Das alles war durchaus nicht dumm, denn damit hat er auch den vielen, vielen Ambitionen, die es ja zum Teil gab, in der eigenen Partei die Spitze gebrochen.
1: In Mecklenburg-Vorpommern war die CDU aus dem Landtag geflogen. In Berlin wurde sie nur zweitstärkste Kraft, deutlich hinter den Linken. Nach der Wahl in Mecklenburg-Vorpommern will Ministerpräsidentin Schwesig von der SPD mit Grünen und Linken über eine Koalition sprechen. Sie sieht in den 35,5% für die SPD den Auftrag, eine demokratisch stabile Regierung zu bilden. Die AfD hat zwar gut 38% geholt, es will aber niemand mit ihr koalieren. Jedes zweite Unternehmen in Deutschland sagt, Bürokratie und Regulierung sind das größte Problem des Wirtschaftsstandortes. Das zeigt eine aktuelle Umfrage des IFO-Instituts. Mehr von Daniel Bornberg.
3: Vor allem für mittlere und große Unternehmen ist die Bürokratie das größte Problem. Erst mit deutlichem Abstand folgen Energie- und Arbeitskosten. Vom IFO-Institut heißt es dazu, der bürokratische Aufwand bindet Personal, das an anderer Stelle fehlt. Und er verhindert Investitionen, die sich nicht mehr rechnen, sobald man den Aufwand einpreist. Das Problem ist auch der Bundesregierung bewusst. Sie will Bürokratie abbauen. Es wurden bereits Dutzende Maßnahmen dazu beschlossen.
1: Wer noch mitentscheiden will, wie die neuen Euroscheine aussehen sollen, muss sich beeilen. Nur noch bis heute läuft die Umfrage dazu. Zur Auswahl stehen 5 Designs mit berühmten Europäern, wie etwa Leonardo da Vinci. Außerdem gibt es 5 Designs zum Thema Vögel und Flüsse. Viele neue Gesichter heute beim DFB. Die Fußballnationalspieler sind in Herzogenaurach angekommen. Neu-Bundestrainer Klopp hat für die XXL-Länderspielpause mit 4 Spielen über 40 Spieler nominiert. Los geht es kommenden Donnerstag gegen die Niederlande.
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4: Mit KI-Support. Wolkig ist es heute Mittag und in der Nordosthälfte kann ab und zu auch mal ein Schauer runterkommen. Sonst bleibt's oft trocken und zwischendurch zeigt sich auch mal die Sonne. Dazu liegen die Höchstwerte bei 16 bis 22 Grad. Im Nordosten gibt's Sturmböen. Morgen dann meist trocken und nach Nebel oft sonnig, maximal bis 23 Grad.

In unserer Sendung auf der Reeperbahn nachts um 12:30 ein Streifzug durch St. Pauli, sind wir jetzt im Hypodrom auf der großen Freiheit angekommen. 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Der Lärm verstummt und jetzt klingt sie auf die alte, auf allen Meeren bekannte Weise.

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0: Loch in der Hose, wieder mal irgendwo hängen geblieben, am Fahrradsattel oder so. Ja, die Hose wegzuschmeißen wäre zu schade. Dafür gibt es ein Reparaturcafé mitten in Witten in der Ruhrstraße bei Noranur. Elisabeth Smetana von Noranur stellt uns das Angebot jetzt vor.
1: Wir haben jetzt schon seit einigen Monaten ein textiles Repair-Café. Das findet immer am ersten Samstag des Monats statt. Und da ist auch einer von uns, der nähen kann, dabei und unterstützt. Wir stellen unsere Nähmaschinen zur Verfügung und jeder kann vorbeikommen mit seinen Kleidungsstücken, die kaputt sind, und die dort reparieren.
0: Also ist das nicht so ein Repair-Café wie bei Elektrogeräten, wo jemand tatsächlich Ahnung von Elektrogeräten hat, sondern man muss das selber machen, also man lernt etwas dabei?
1: Genau, also man wird angeleitet natürlich, wenn man noch nie an einer Nähmaschine gesessen hat, wie das funktioniert. Dafür haben wir unsere Schneiderinnen und Schneider vor Ort immer abwechselnd, machen das drei verschiedene Personen. Dann soll man aber natürlich das selber an der Nähmaschine machen. Also es ist nicht so, dass die das für einen machen, sondern die unterstützen einen dabei, das selbst umzusetzen. Oder man sagt, vielleicht gibt es ja auch welche, die sagen, ich nähe eigentlich total gerne und hätte auch mal wieder Lust, was zu nähen, aber ich habe gerade gar keine eigene Nähmaschine und auch nicht die finanziellen Möglichkeiten, mir eine zu kaufen. Und er kann dann auch gerne vorbeikommen und seine Sachen bei uns nähen.
0: Und wer kommt denn da jetzt so vorbei? Also eher Männer oder eher Frauen?
1: Meistens sind es ja eher mehr Frauen, aber ich glaube, es gibt auch durchaus Männer, die sagen, ich möchte vielleicht auch mal ein bisschen mehr nähen oder ich traue mir das auch zu. Und wie gesagt, es gibt ja die professionelle Unterstützung und es ist für jeden offen. Wir freuen uns. Es ist auch also ein bisschen aus dem Sinne der Nachbarschaft, des Wiesenviertels, dass wir uns da gerne über den ganzen Austausch freuen und jeder ist herzlich willkommen.
0: Und ihr habt auch einen Schneider, der in Syrien mal genäht hat. Ist er auch mit dabei bei der Anleitung? Also vielleicht leiten sich Männer untereinander anders an.
1: Genau, Bassem leitet unter anderem dieses Repair-Café. Wir machen noch zwei andere, aber jedes dritte Mal an dem ersten Samstag im Monat ist auf jeden Fall Bassem da. Und der hat total viel Freude dabei, das allen Leuten zu zeigen, wie das funktioniert.
0: Und das findet immer am ersten Samstag im Monat statt, in der Ruhrstraße wie viel?
1: In der Ruhrstraße 18 von 10 bis 16 Uhr.
0: Und es ist kostenlos?
1: Es ist kostenlos. Aber wenn man jetzt seine Materialien hat, dann kann man die alle sehr gerne mitbringen. Aber zur Not stellen wir natürlich auch einige Materialien zur Verfügung.
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4: Im Studio Holger Dilk, schönen guten Tag. Der Kanzler bleibt bei seiner Linie auch am Tag nach dem Debakel für die CDU bei den Wahlen in Berlin und Mecklenburg-Vorpommern, gibt sich Friedrich Merz kämpferisch. Er will die Koalition mit der SPD fortsetzen und grundsätzlich am eingeschlagenen Reformkurs festhalten. Merz sagt aber auch, wir müssen Antworten auf die Ängste und Sorgen der Bevölkerung geben.
5: Wir wissen, vor uns liegt jetzt eine sehr große Kraftanstrengung. Wir wissen, Bund und Länder müssen zusammenstehen und ihre Kräfte bündeln. Wir müssen und wir werden auch zu einem neuen Miteinander finden und dazu auch sehr kurzfristig die Gespräche mit den Ministerpräsidenten über den Kurs und den Prozess der kommenden Wochen führen.
4: Mecklenburg-Vorpommerns Ministerpräsidentin Schwesig hat Gespräche mit Grünen und Linken über eine Koalition angekündigt. Sie sagt, die 35,5% für die SPD sind der Auftrag, eine demokratische, stabile Regierung zu bilden. Stärkste Kraft ist die AfD, für die gibt es aber keine Koalitionsoptionen. Die Bundesregierung gibt Gas. Der angekündigte Tankrabatt soll noch diese Woche von Bundestag und Bundesrat beschlossen werden. Ab Oktober sollen Benzin und Diesel dann 17 Cent pro Liter billiger werden. Auch einen Spritpreisdeckel will die Bundesregierung einführen. Wann ist aber noch offen? In ganz Deutschland schlagen heute Beschäftigte aus der Autobranche Alarm. Es gibt zahlreiche Protestaktionen. Nicht nur bei großen Autobauern wie VW sieht die IG Metall Arbeitsplätze in Gefahr, sondern auch bei vielen Zulieferbetrieben. Die Gewerkschaft stellt sich gegen Einschnitte für die Beschäftigten, etwa eine längere Arbeitszeit. Stefan Kiele von der IG Metall appelliert an die Arbeitgeber.
6: Wir werden auch nicht mit einer 40-Stunden-Woche staatlich unterstützten Produkten in irgendeiner Art und Weise Paroli bieten können. Wir müssen das durch Innovation machen, durch Produktivität. Und da sind wir weiterhin führend und erzielen dadurch genauso auch wieder Absatz. Weil innovative Produkte sind nachgefragte Produkte.
4: Neuer Fußball-Bundestrainer Jürgen Klopp hat seine Nationalspieler in Empfang genommen. In Herzogenaurach bereitet sich das DFB-Team auf die Länderspiele vor. Über 40 Spieler hat Klopp nominiert. Die XXL-Länderspielpause will er nutzen, um intensiv zu trainieren und als Team zusammenzuwachsen. Los geht es Donnerstag gegen die Niederlande.

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1: Mit KI-Support. Viele Wolken gibt's gerade in der Nordosthälfte und ab und zu kommt auch mal ein Schauer runter. In der Südwesthälfte bleibt's dagegen meist sonnig und trocken. Bis zum Abend geht das ähnlich weiter. Dazu werden es 16 bis 22 Grad und im Nordosten kann's mit Sturmböen auch ordentlich pusten. Morgen meist trocken und oft freundlich, maximal bis 23 Grad.

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1: Im Studio Holger Dilk, schönen guten Tag. Auch am Tag nach dem Debakel für die CDU bei den Landtagswahlen in Berlin und Mecklenburg-Vorpommern bleibt der Kanzler bei seiner Linie. Merz will die Koalition im Bund mit der SPD fortsetzen und grundsätzlich am Reformkurs festhalten. Er sagt aber auch, wir müssen Antworten auf die Ängste und Sorgen der Bevölkerung geben. Über die geplanten Reformen will er auch nochmal mit den Ministerpräsidenten reden. Auch die SPD hält an der Zusammenarbeit mit der CDU fest. Vizekanzler Lars Klingbeil.
2: Wir müssen Dinge anders tun und wir brauchen offene und ehrliche Debatten noch in der Regierung über den Reformkurs. Aber die SPD steht zu ihrer Verantwortung, die sie für Deutschland übernommen hat. Und da gibt es kein Wackeln.
1: Der angekündigte Tankrabatt soll noch diese Woche durch Bundestag und Bundesrat gebracht werden. Die Bundesregierung will damit dafür sorgen, dass Benzin und Diesel ab Oktober 17 Cent pro Liter billiger werden. Auf lange Sicht soll ein Spritpreisdeckel entlasten. Wann der kommt, ist aber noch offen. Deutschlandweit sind heute Beschäftigte aus der Autobranche auf der Straße. Zu den Protesten hat die IG Metall aufgerufen. Sie sagt, Einschnitte für die Beschäftigten sind kein Weg aus der Krise. Stattdessen braucht es neue Produkte und Abnehmer, mit denen sich auch in Zukunft Geld machen lässt. Gewerkschafter Jens Kiele sagte uns,
3: wir wissen von BMW, wir wissen von Mercedes, überall die Diskussionen, dass wir von unseren hohen Tarifstandards weg müssen, sollen 40 Stunden für dasselbe Geld gearbeitet werden. Das erzeugt am Ende weniger Arbeitsplätze. Weil nicht die Frage ist, wie viele Stunden jemand arbeitet, sondern die Frage ist, welchen Absatz haben wir? Mit welcher Produktivität sind wir unterwegs?
1: Bürokratie bleibt für viele Unternehmen in Deutschland eine Hürde. Für jede zweite Firma ist es sogar das größte Standortproblem aktuell, zeigt eine IFO-Umfrage. Die Bundesregierung ist bereits dabei, Bürokratie abzubauen. Seit Ende vergangenen Jahres wurden über 40 Maßnahmen dazu beschlossen. Vögel und Flüsse oder doch lieber bekannte Europäer, nur noch bis heute können die Menschen in der Europäischen Union abstimmen, wie die neuen Euroscheine aussehen sollen. 10 Designs stehen zur Auswahl, noch dieses Jahr wird der Sieger verkündet. In Umlauf kommen die neuen Scheine aber erst in ein paar Jahren.
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4: Mit KI-Support. Viele Wolken gibt's gerade in der Nordosthälfte und ab und zu kommt auch mal ein Schauer runter. In der Südwesthälfte bleibt's dagegen meist sonnig und trocken. Bis zum Abend geht das ähnlich weiter. Dazu werden es 16 bis 22 Grad und im Nordosten kann's mit Sturmböen auch ordentlich pusten. Morgen meist trocken und oft freundlich, maximal bis 23 Grad.
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1: Im Studio Holger Dilk, schönen guten Tag. Der Kanzler gibt sich kämpferisch nach dem Wahldebakel, bleibt Merz bei seiner Linie. Er setzt weiter auf die Koalition im Bund mit der SPD und hält am Reformkurs fest. Merz will aber auch nochmal mit der SPD und den Ministerpräsidenten sprechen. Er sagt, wir müssen Antworten auf die Ängste und Sorgen der Bevölkerung geben.
2: Viele Menschen machen sich Sorgen um den Arbeitsplatz, machen sich Sorgen um die Familien, machen sich Sorgen um ihre Alterseinkommen, machen sich Sorgen um die Gesundheitsversorgung. Es ist die historische Aufgabe der Koalition hier in Berlin und der politischen Mitte insgesamt, unser Land mit allen diesen Fragen fit zu machen für die nächsten Jahre.
1: Ex-Bundesverkehrsminister Scheuer steht seit heute in Berlin vor Gericht wegen der vor einigen Jahren gescheiterten Pkw-Maut. Daniel Baunberg.
3: In dem Prozess geht es aber nicht um das Mautdebakel an sich, sondern um den späteren Untersuchungsausschuss dazu. In dem sollen Scheuer und ein früherer Staatssekretär gelogen haben. Stimmt nicht, sagen beide. Die Pkw-Maut war ein Prestigeprojekt der CSU. Es wurde nach einem Urteil des Europäischen Gerichtshofs gestoppt. Laut Anklage hatten die vorgesehenen Mautbetreiber angeboten, das Urteil abzuwarten, bevor die Verträge unterschrieben werden. Das Angebot soll Scheuer aber abgelehnt haben. Die Folge? Der Bund musste mehr als 240 Millionen Euro Schadensersatz zahlen.
1: Die Bundesregierung gibt Gas. Der angekündigte Tankrabatt soll noch diese Woche von Bundestag und Bundesrat beschlossen werden. Ab Oktober sollen Benzin und Diesel dann 17 Cent pro Liter billiger werden. Auch einen Spritpreisdeckel will die Bundesregierung einführen. Wann ist aber noch offen? 5,7 Milliarden Fahrgäste sind in der ersten Jahreshälfte in Deutschland mit Bus und Bahn unterwegs gewesen. Das Statistische Bundesamt meldet ein Plus von 2% im Vergleich zum Vorjahreszeitraum. Damit setzt sich der Trend fort, der begann, als das Deutschlandticket eingeführt wurde. Jedes zweite Unternehmen in Deutschland sagt, Bürokratie und Regulierung sind das größte Problem des Wirtschaftsstandortes. Das zeigt eine Umfrage des IFO-Instituts. Vor allem mittlere und große Unternehmen nennen die Bürokratie problematisch. Erst mit deutlichem Abstand folgen Energie- und Arbeitskosten.
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4: Mit KI-Support. Viele Wolken gibt es heute in der Nordosthälfte. Dazu kommt ab und zu auch mal ein Schauer runter. Und im Nordosten kann es stürmisch werden mit Sturmböen. In der Südwesthälfte bleibt es dagegen oft sonnig und trocken. Die aktuellen Höchstwerte liegen bei 16 bis 22 Grad. Morgen geht es meist trocken weiter, oft sonnig, nur ganz vereinzelt nochmal ein Schauer am Erzgebirge, maximal bis 23 Grad.

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1: Im Studio Holger Dilk, schönen guten Abend. Der Kanzler bleibt bei seiner Linie auch am Tag nach dem Debakel für die CDU bei den Wahlen in Berlin und Mecklenburg-Vorpommern, gibt sich Friedrich Merz kämpferisch. Er will die Koalition mit der SPD fortsetzen und grundsätzlich am eingeschlagenen Reformkurs festhalten. Merz sagt aber auch, wir müssen Antworten auf die Ängste und Sorgen der Bevölkerung geben.
2: Wir wissen, vor uns liegt jetzt eine sehr große Kraftanstrengung. Wir wissen, Bund und Länder müssen zusammenstehen und ihre Kräfte bündeln. Wir müssen und wir werden auch zu einem neuen Miteinander finden und dazu auch sehr kurzfristig die Gespräche mit den Ministerpräsidenten über den Kurs und den Prozess der kommenden Wochen führen.
1: In ganz Deutschland haben heute Beschäftigte aus der Autobranche Alarm geschlagen. Es gab fast 300 Protestaktionen. Die IG Metall spricht von rund 175.000 Teilnehmenden von großen Konzernen oder auch Zulieferbetrieben. Die IG Metall sieht viele Jobs in Gefahr. Die Gewerkschaft stellt sich aber gegen Einschnitte für die Beschäftigten. Stefan Kiele von der IG Metall appelliert an die Arbeitgeber.
3: Wir werden auch nicht mit einer 40-Stunden-Woche staatlich unterstützten Produkten in irgendeiner Art und Weise Paroli bieten können. Wir müssen das durch Innovation machen, durch Produktivität. Und da sind wir weiterhin führend und erzielen dadurch genauso auch wieder Absatz, weil innovative Produkte sind nachgefragte Produkte.
1: Ex-Verkehrsminister Scheuer muss sich seit heute in Berlin vor Gericht verantworten. Es geht um das Millionendebakel bei der Pkw-Maut. Scheuer und ein früherer Staatssekretär sollen vor einem Untersuchungsausschuss dazu gelogen haben. Stimmt nicht, sagten beide zum Prozessauftakt. Der angekündigte Tankrabatt soll noch diese Woche durch Bundestag und Bundesrat gebracht werden. Die Bundesregierung will damit dafür sorgen, dass Benzin und Diesel ab Oktober 17 Cent pro Liter billiger werden. Auf lange Sicht soll ein Spritpreisdeckel entlasten. Wann der kommt, ist aber noch offen. Google soll in der Europäischen Union eine weitere Millionenstrafe zahlen wegen Verstöße gegen den Datenschutz. Die zuständige Behörde verhängte ein Bußgeld von mehr als 400 Millionen Euro. Google hatte vor Jahren Standortdaten seiner Nutzer für Werbezwecke genutzt und damit gegen EU-Vorgaben verstoßen.
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4: Mit KI-Support. Viele Wolken gibt es gerade in der Nordosthälfte und ab und zu kommt auch mal ein Schauer runter. Dazu kann es dort richtig windig werden mit Sturmböen. In der Nacht bleibt es meist trocken, nur Richtung Erzgebirge kann noch etwas Regen dabei sein und die Tiefstwerte liegen zwischen 9 und 2 Grad. Morgen startet der Tag oft mit Nebel, danach wird es meist trocken und freundlich mit maximal 23 Grad.

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1: Dankeschön, Dankeschön. Wow, danke.

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1: Im Studio Holger Dilk, schönen guten Abend. Auch am Tag nach dem Debakel für die CDU bei den Landtagswahlen in Berlin und Mecklenburg-Vorpommern bleibt der Kanzler bei seiner Linie. Merz will die Koalition im Bund mit der SPD fortsetzen und grundsätzlich am Reformkurs festhalten. Er sagt aber auch, wir müssen Antworten auf die Ängste und Sorgen der Bevölkerung geben. Über die geplanten Reformen will er auch nochmal mit den Ministerpräsidenten reden. Auch die SPD hält an der Zusammenarbeit mit der CDU fest. Vizekanzler Lars Klingbeil.
2: Wir müssen Dinge anders tun und wir brauchen offene und ehrliche Debatten noch in der Regierung über

0: den Reformkurs. Aber die SPD steht zu ihrer Verantwortung, die sie für Deutschland übernommen hat. Und da gibt es kein Wackeln.
1: Nach den Landtagswahlen in Mecklenburg-Vorpommern stehen die Zeichen auf Rot-Rot-Grün in Schwerin. Ministerpräsidentin Schwesig von der SPD will mit Grünen und Linken über eine Koalition sprechen. Sie sieht in den 35,5% für die SPD den Auftrag, eine demokratische, stabile Regierung zu bilden. In Berlin strebt Linken-Spitzenkandidatin Ehralp eine Koalition mit Grünen und SPD an. Knackpunkt könnten aber die Pläne für die Enteignung großer Immobilienkonzerne sein. Die SPD ist grundsätzlich dagegen. Möglich wäre in Berlin auch eine Koalition aus CDU, Grünen und SPD. Ex-Bundesverkehrsminister Scheuer steht in Berlin vor Gericht wegen der vor Jahren gescheiterten Pkw-Maut, der Vorwurf Falschaussage. Scheuer und ein früherer Staatssekretär sollen in einem Untersuchungsausschuss zur Maut gelogen haben. Sie beteuern aber beide, dass das nicht stimmt. Die Bundesregierung gibt Gas. Der angekündigte Tankrabatt soll noch diese Woche von Bundestag und Bundesrat beschlossen werden. Ab Oktober sollen Benzin und Diesel dann 17 Cent pro Liter billiger werden. Auch einen Spritpreisdeckel will die Bundesregierung einführen, wann ist aber noch offen. Auch wenn es inzwischen teurer ist, scheint das Deutschland-Ticket zu wirken. Im öffentlichen Personennahverkehr gibt es immer mehr Fahrgäste. In der ersten Jahreshälfte waren 5,7 Milliarden Menschen mit Bus oder Bahn unterwegs, meldet das Statistische Bundesamt, ein Plus von 2% im Vergleich zum Vorjahreszeitraum.
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3: Mit KI-Support. Viele Wolken gibt es gerade in der Nordosthälfte und ab und zu kommt auch mal ein Schauer runter. Dazu kann es dort richtig windig werden mit Sturmböen. In der Nacht bleibt es meist trocken, nur Richtung Erzgebirge kann noch etwas Regen dabei sein und die Tiefstwerte liegen zwischen 9 und 2 Grad. Morgen startet der Tag oft mit Nebel, danach wird es meist trocken und freundlich mit maximal 23 Grad.

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1: Im Studio Holger Dilk, schönen guten Abend. Der Kanzler gibt sich kämpferisch nach dem Wahldebakel, bleibt Merz bei seiner Linie. Er setzt weiter auf die Koalition im Bund mit der SPD und hält am Reformkurs fest. Merz will aber auch nochmal mit der SPD und den Ministerpräsidenten sprechen. Er sagt, wir müssen Antworten auf die Ängste und Sorgen der Bevölkerung geben.
2: Viele Menschen machen sich Sorgen um den Arbeitsplatz, machen sich Sorgen um die Familien, machen sich Sorgen um ihre Alterseinkommen, machen sich Sorgen um die Gesundheitsversorgung. Es ist die historische Aufgabe der Koalition hier in Berlin und der politischen Mitte insgesamt, unser Land mit allen diesen Fragen fit zu machen für die nächsten Jahre.
1: In Berlin strebt die Linke mit ihrer Spitzenkandidatin Ehreib nach dem Wahlsieg eine Koalition mit Grünen und SPD an. Es ist aber noch offen, ob es tatsächlich dazu kommt. Knackpunkt könnten die Pläne für die Enteignung großer Immobilienkonzerne sein. Die SPD ist grundsätzlich dagegen. Möglich wäre in Berlin auch eine Koalition aus CDU, Grünen und SPD. In Mecklenburg-Vorpommern stehen nach der Wahl die Zeichen auf Rot-Rot-Grün. Ministerpräsidentin Schwesig von der SPD will mit Grünen und Linken über eine Koalition sprechen. Der angekündigte Tankrabatt soll noch diese Woche durch Bundestag und Bundesrat gebracht werden. Die Bundesregierung will damit dafür sorgen, dass Benzin und Diesel ab Oktober 17 Cent pro Liter billiger werden. Auf lange Sicht soll ein Spritpreisdeckel entlasten. Wann der kommt, ist aber noch offen. Ex-Verkehrsminister Scheuer muss sich seit heute in Berlin vor Gericht verantworten. Es geht um das Millionendebakel bei der Pkw-Maut. Scheuer und ein früherer Staatssekretär sollen vor einem Untersuchungsausschuss dazu gelogen haben. Stimmt nicht, sagten beide zum Prozessauftakt. Google soll in der Europäischen Union eine weitere Millionenstrafe zahlen wegen Verstöße gegen den Datenschutz. Die zuständige Behörde verhängte ein Bußgeld von mehr als 400 Millionen Euro. Google hatte vor Jahren Standortdaten seiner Nutzer für Werbezwecke genutzt und damit gegen EU-Vorgaben verstoßen.
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3: Mit KI-Support. Viele Wolken gibt es gerade in der Nordosthälfte und ab und zu kommt auch mal ein Schauer runter. Dazu kann es dort richtig windig werden mit Sturmböen. In der Nacht bleibt es meist trocken, nur Richtung Erzgebirge kann noch etwas Regen dabei sein und die Tiefstwerte liegen zwischen 9 und 2 Grad. Morgen startet der Tag oft mit Nebel, danach wird es meist trocken und freundlich mit maximal 23 Grad.

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1: Im Studio Holger Dilk, schönen guten Abend. Der Kanzler bleibt bei seiner Linie auch am Tag nach dem Debakel für die CDU bei den Wahlen in Berlin und Mecklenburg-Vorpommern, gibt sich Friedrich Merz kämpferisch. Er will die Koalition mit der SPD fortsetzen und grundsätzlich am eingeschlagenen Reformkurs festhalten. Merz sagt aber auch, wir müssen Antworten auf die Ängste und Sorgen der Bevölkerung geben.
2: Wir wissen, vor uns liegt jetzt eine sehr große Kraftanstrengung. Wir wissen, Bund und Länder müssen zusammenstehen und ihre Kräfte bündeln. Wir müssen und wir werden auch zu einem neuen Miteinander finden und dazu auch sehr kurzfristig die Gespräche mit den Ministerpräsidenten über den Kurs und den Prozess der kommenden Wochen führen.
1: Nach den Landtagswahlen in Mecklenburg-Vorpommern stehen die Zeichen auf Rot-Rot-Grün in Schwerin. Ministerpräsidentin Schwesig von der SPD will mit Grünen und Linken über eine Koalition sprechen. Sie sieht in den 35,5% für die SPD den Auftrag, eine demokratische, stabile Regierung zu bilden. In Berlin strebt Linken-Spitzenkandidatin Ehralp eine Koalition mit Grünen und SPD an. Knackpunkt könnten aber die Pläne für die Enteignung großer Immobilienkonzerne sein. Die SPD ist grundsätzlich dagegen. Möglich wäre in Berlin auch eine Koalition aus CDU, Grünen und SPD. In den USA zeigen die großen TV-Sender klare Kante. ABC, CBS, NBC, Fox News und CNN wollen vorerst nicht mehr über Auftritte von Präsident Trump berichten. Hintergrund ist der Rauswurf von CNN und zwei weiteren US-Medien aus dem Weißen Haus, den Trump mit angeblichen Lügen begründet. Der angekündigte Tankrabatt soll noch diese Woche durch Bundestag und Bundesrat gebracht werden. Die Bundesregierung will damit dafür sorgen, dass Benzin und Diesel ab Oktober 17 Cent pro Liter billiger werden. Auf lange Sicht soll ein Spritpreisdeckel entlasten. Wann der kommt, ist aber noch offen. Bürokratie bleibt für viele Unternehmen in Deutschland eine Hürde. Für jede zweite Firma ist es sogar das größte Standortproblem aktuell, zeigt eine IFO-Umfrage. Die Bundesregierung ist bereits dabei, Bürokratie abzubauen. Seit Ende vergangenen Jahres wurden über 40 Maßnahmen dazu beschlossen.

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1: Mit KI-Support. Viele Wolken gibt's heute Abend und in der Nacht. Meistens bleibt's trocken. Nur in den Bergen kann vereinzelt noch mal ein bisschen Regen dabei sein. Stellenweise zieht auch Nebel durch. Die Temperaturen sinken bis morgen früh auf 9 bis 2 Grad. Morgen geht's dann oft trocken weiter mit Wolken, die mal mehr und mal weniger sind. Maximal werden es 23 Grad.

Guten Abend. 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Entspannen Sie sich. 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
1: Im Studio Dirk Justus. Auch nach dem Debakel für die CDU bei den Wahlen in Berlin und MV bleibt der Kanzler bei seiner Linie. Merz will die Koalition mit der SPD fortsetzen und grundsätzlich am Reformkurs festhalten. Er sagt aber auch, wir müssen Antworten auf die Ängste und Sorgen der Bevölkerung geben. Über die geplanten Reformen will er auch nochmal mit den Ministerpräsidenten reden. Auch die SPD hält an der Zusammenarbeit mit der CDU fest. Vizekanzler Klingbeil.
2: Wir müssen Dinge anders tun und wir brauchen offene und ehrliche Debatten noch in der Regierung über den Reformkurs. Aber die SPD steht zu ihrer Verantwortung, die sie für Deutschland übernommen hat, und da gibt es kein Wackeln.
1: Anders als im Bund hat die heftige Wahlpleite zumindest bei der CDU in Mecklenburg-Vorpommern jetzt auch personelle Konsequenzen. Landeschef Daniel Peters tritt zurück. Übergangsweise wird er von Philipp Amthor ersetzt. Der ist seit Juli auch Staatsminister für Bund-Länder-Zusammenarbeit im Kanzleramt. In ganz Deutschland haben Beschäftigte aus der Autobranche Alarm geschlagen. Es gab fast 300 Protestaktionen. Die IG Metall spricht von rund 175.000 Teilnehmern von großen Konzernen oder Zulieferbetrieben. Die IG Metall sieht viele Jobs in Gefahr und hatte deshalb zu den Protesten aufgerufen. Die Bundesregierung gibt Gas. Der angekündigte Tankrabatt soll noch diese Woche von Bundestag und Bundesrat beschlossen werden. Ab Oktober sollen Benzin und Diesel dann 17 Cent pro Liter billiger werden. Auch einen Spritpreisdeckel will die Bundesregierung einführen. Wann ist aber noch offen. In den USA schaukelt sich ein Streit über die Pressefreiheit weiter hoch. Die großen TV-Sender sagen, wir berichten erstmal nicht mehr über Auftritte von Präsident Trump. Was steckt dahinter, Daniel Bornberg?
3: Also Grund ist der Rauswurf von CNN und weiteren Medien aus dem Weißen Haus. Den begründet Trump damit, dass sie angeblich Lügen verbreiten. Er legt sich ja immer wieder mit Medien an, deren Berichte ihm nicht passen, aber dieser Schritt ist dann wohl doch einer zu viel. ABC, CBS, NBC und auch Trumps Lieblingskanal Fox News solidarisieren sich mit CNN und wollen ihre Berichterstattung über ihn einschränken. Außerdem gibt es eine Klage gegen den Rauswurf aus dem Weißen Haus.
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hier in meiner Good Times Radio Show. 1977. Schön, dass ihr eingeschaltet habt. Gerd Krause am Start mit guter Laune und reichlich Musik im Gepäck. Schwerpunkt ist heute das Jahr 1977 und ich habe viele rockige Titel in meiner Playlist. Ich starte mit Iggy Pop aus seinem 77er Album Lust for Life. Der Song entstand, als Iggy Pop und David Bowie zusammen in Berlin lebten. The Passenger, seid herzlich willkommen.

0: The Passenger von Iggy Pop.
1: The power is in the mix.
0: Und ich erhöhe die Schlagzeilen mit den Ramones. China is a punk rocker.

0: 1977 war Helmut Schmidt Bundeskanzler. Unser Bundespräsident hieß Walter Scheel. Borussia Mönchengladbach war deutscher Fußballmeister und Niki Lauda Formel-1-Weltmeister. In Deutschland waren 1977 20 Millionen Autos zugelassen und BMW brachte die 7er Limousine auf den Markt. In Paris präsentierten zwei Ingenieure die Anwendung von Solarenergie und die Firma Microsoft wurde gegründet. Die internationale Funkausstellung fand in Berlin statt. Hier gab es den ersten Videotext von der ARD zu bestaunen. Der durchschnittliche Monatslohn lag 1977 bei 710 Euro und der Liter Normalbenzin kostete 44 Cent.
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0: Mit Peter Frampton aus seinem fünften Studioalbum vom Mai 1977, der Titelsong I'm in You.

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1: Graham Bonnard startete in den 60er Jahren bei der Band Marbles. Später war er Sänger bei der Rockband Rainbow. 1977 arbeitete er als Solist und präsentierte seine Version eines alten Bob Dylan-Songs. It's All Over Now, Baby Blue. Hier die Version von Graham Bonnard.

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1: Mit KI-Support. Wolkig ist es erstmal. Dazu kann sich morgens stellenweise Nebel halten. Insgesamt bleibt es aber meistens trocken und später wird auch öfter die Sonne rauskommen. Heute schaffen wir maximal 15 bis 23 Grad, in den Bergen im Südosten eher die niedrigeren Werte. Morgen dann wieder viel Grau im Nordwesten, an der Küste am Nachmittag Regen, sonst meist freundlich bei bis zu 24 Grad.

Kino und Fernsehen 1977. Bernhard und Bianca, die Mäusepolizei, lockt 9,7 Millionen Zuschauer in die Kinos und ist der erfolgreichste Film 1977. Auf Platz 2 sind Bud Spencer und Terence Hill außer Rand und Band und erfreuen 7,2 Millionen Kinobesucher. Der Spion, der mich liebte, heißt der neue James Bond. Er landet mit 5,3 Millionen Zuschauern auf Platz 3. Im Fernsehen läuft der Tatort Reifezeugnis mit Nastassja Kinski. Die Comedy-Serie Klimbim mit Ingrid Steger und Am laufenden Band mit Rudi Carrell sind nach wie vor bei den Zuschauern sehr beliebt. Hans-Joachim Fuchsberger ist Moderator einer Spielshow. Der Titel: Auf Los geht's los. Und Hans-Joachim Kulenkampf fragt in der Quizshow: Wie hätten Sie es denn gern? In der ARD läuft die erste Rockpalastnacht und im ZDF startet die Krimiserie Der Alte.

0: Good Times Radio Show, heute mit einem Zeitsprung ins Jahr 1977. Mein Name ist Gerd Krause und an dieser Stelle viele Grüße aus meinem Studio in Rothenburg an der Wümme. Alle Infos zu meiner Sendung und die Playlist findet ihr an meinem Good Times Blog. Die Adresse goodtimes-radioshow.blogspot.com. So, schon alles gesagt, zurück in die 70er Jahre.
1: Oh, that's better.
0: Mein Reden.

Do Anything You Wanna Do von Eddie und den Hot Rods. Jetzt wird's ruhiger mit meinem One-Hit-Wonder von den Racing Cars aus Wales in England. 1977 konnte sich die Band mit einem Song in den Charts platzieren. They Shoot Horses hielt sich für 7 Wochen in den UK Top 40 und kletterte bis auf Platz 14.

In meinem Chart-Flashback spiele ich die ersten drei Plätze der UK Top 100 von 1977. Zuerst am Blick auf die Top 10. Black is Black, La Belle Epoque. Ma Baker, Bonnie M. Yes Sir, I Can Boogie, Baccarat. Chanson d'Amour, Manhattan Transfer. Lucille, Kenny Rogers. Knowing Me, Knowing You, ABBA. Don't Cry For Me, Argentina. Silver Lady von David Soul.

David Soul im Doppelpack auf Platz 3 und auf der 2 der UK Top 100 aus dem Jahr 1977. Barbara Streisand mit Evergreen aus dem Kinofilm A Star is Born.

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1: Der Kommissar, eine Krimiserie und ihre Musik. Alfons Tolke ist Gastwirt. Er betreibt den Gasthof zur Alten Post und ist sein bester Kunde. Wenn er betrunken ist, und er ist oft betrunken, verprügelt er seine beiden Töchter, die im Gasthof mitarbeiten. Alfons Tolke ist jähzornig und streitsüchtig und am Lebensende angelangt. Nach einer durchzechten Nacht wird Alfons tot im Garten aufgefunden. Man hat ihn mit einem Beil erschlagen. Ein Fall für Kommissar Keller und sein Team. Ein Mord auf dem Lande ist die 86. Folge der beliebten Krimiserie. Die Musik kommt von der Band Bachmann Turner Overdrive. Und damit komme ich zum Ende meiner Good Times Radio Show. Danke fürs Zuhören und tschüss.